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3: Mit Hendrik Daum. Im Hamburger Stadtteil St. Pauli läuft aktuell ein größerer Polizeieinsatz. Auf einem Fabrikgelände in der Nähe des Fernsehturms wurde am Abend geschossen. Es sollen 2 Männer dabei tödlich getroffen worden sein, das schreibt die Bild. Weitere Personen sollen verletzt sein. Aktuell ist die Polizei mit einem Großaufgebot vor Ort. Rund um den Tatort wurde eine Fahndung eingeleitet. Die Bundesregierung macht Russland für den misslungenen Anschlag auf den Leipziger Flughafen Anfang August verantwortlich. Die Entscheidung basiere auf einer klaren Beweiskette aus polizeilichen Ermittlungen und nachrichtendienstlichen Erkenntnissen, das sagte Bundesinnenminister Dobrindt am Abend. Die Ausführung der Tat passe genau ins typische Muster hybrider Kriegsführung Russlands. Als Reaktion kündigte Außenminister Wadefuhl eine Reihe von Strafmaßnahmen an. Das russische Generalkonsulat in Bonn und das russische Haus in Berlin werden geschlossen. Außerdem sollen die Einreisekontrollen für russische Staatsbürger verschärft werden. Eine Mehrheit der Deutschen ist für eine Zuckersteuer auf Getränke. Das zeigt eine Forsa-Umfrage für Stern und RTL. 55% der Befragten befürworten die Abgabe. Details arbeitet das Bundesfinanzministerium gerade aus. Die Höhe soll sich nach dem Zuckergehalt richten. Im oberbayerischen Geretsried im Landkreis Bad Tölz-Wolfratshausen sind eine Seniorin und ihr erwachsener Sohn tot in einem Mehrfamilienhaus gefunden worden. Die Polizei geht von einem Tötungsdelikt aus. Es gibt deutliche Hinweise auf Fremdeinwirkung. Ein Tatverdächtiger wurde bereits ermittelt. Wie es aus Ermittlerkreisen heißt, soll es eine Person aus dem familiären Umfeld sein. Zu den Hintergründen ist bisher nichts bekannt. Die Ermittlungen laufen. Als erste deutsche Tennisprofis haben Eva Liss und Jan-Lennart Struff die zweite Runde der US Open erreicht. Liss gewann gegen die Tschechin Gabriela Knutson 6:3 und 6:3. Struff besiegte den Argentinier Camilo Hugo Carabelle mit 6:4, 6:3 und 6:3. Und in gut einer Stunde muss Alexander Zverev ran gegen den Italiener Lorenzo Sonego.
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4: Die Nacht hier in Oberbayern, sie ist meist sternklar, aber auch recht frisch bei Tiefstwerten so um die 12 Grad. Und wenn wir dann heute auf den Mittwoch schauen, da ist dann wieder ein toller Spätsommertag bei uns hier in Oberbayern. Die Sonne scheint, die wechselt sich ab, die Sonne mit den Wolken. Die Top-Temperaturen liegen so bei 24 Grad am Donnerstag. Da wird es dann auch nochmal sonnig, aber in der Früh kann es dann hier und da kurz mal nass werden.
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3: Eine Meldung haben wir von der A71 Suhl Richtung Schweinfurt. Bitte aufpassen, zwischen dem Dreieck Suhl und Meiningen Nord, da liegt ein totes Tier auf der Straße.
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3: Ich bin Hendrik Daum. Deutschland bekommt nach dem versuchten Drohnenanschlag in Leipzig jetzt Rückendeckung von der NATO und der EU. NATO-Chef Rutte erklärt, die Beweise gegen Russland seien eindeutig und auch EU-Kommissionspräsidentin von der Leyen sichert Deutschland Unterstützung zu. Dirk Zeitler mit den Einzelheiten.
4: Beide machen klar, Moskau soll mit solchen Aktionen weder Deutschland einschüchtern, noch die Hilfe für die Ukraine schwächen. Rutte hat darüber bereits mit Bundeskanzler Merz gesprochen. Als nächstes berät er auch mit Kommissionspräsidentin von der Leyen. Dann geht es darum, wie Europa weiter reagieren kann. Auch die EU-Außenminister wollen über den Fall und mögliche Sanktionen sprechen. Moskau kündigte dagegen eine Reaktion auf die deutschen Maßnahmen an. Was genau das heißt, lässt das Außenministerium offen.
3: In einem Umspannwerk in der Nähe des Kohlekraftwerks Jentschwalde in Brandenburg hat es einen Sabotageakt gegeben. Allerdings wurde die Stromversorgung nicht gestört. In zwei Fällen sei es gelungen, leitfähiges Material in die Höchstspannungsleitung einzubringen. Das sagte Brandenburgs Innenminister Rethmann. Es wurden zahlreiche Sprengvorrichtungen gefunden. Es sei aber vergleichsweise glimpflich ausgegangen, so Rethmann. Im oberbayerischen Geretsried sind eine Seniorin und ihr erwachsener Sohn tot in einem Mehrfamilienhaus gefunden worden. Die Polizei geht von einem Tötungsdelikt aus. Es gibt deutliche Hinweise auf Fremdeinwirkung. Ein Tatverdächtiger wurde bereits ermittelt. Wie es aus Polizeikreisen heißt, soll es eine Person aus dem familiären Umfeld sein. Zu den Hintergründen ist bisher nichts bekannt. Nach 12 Jahren hat Antonio Rüdiger seinen Rücktritt aus der Fußballnationalmannschaft erklärt. Das kündigte der 33-Jährige in den sozialen Medien an. Er wolle den Weg für die junge Generation freimachen und bedankte sich bei seinen Teamkollegen. Der Innenverteidiger von Real Madrid absolvierte insgesamt 86 Partien für die DFB-Auswahl.
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5: Die Nacht hier in Oberbayern, sie ist meist sternklar, aber auch recht frisch bei Tiefstwerten so um die 12 Grad. Und wenn wir dann heute auf den Mittwoch schauen, da ist dann wieder ein toller Spätsommertag bei uns hier in Oberbayern. Die Sonne scheint, die wechselt sich ab, die Sonne mit den Wolken. Die Top-Temperaturen liegen so bei 24 Grad am Donnerstag. Da wird es dann auch nochmal sonnig, aber in der Früh kann es dann hier und da kurz mal nass werden.
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3: Mit Hendrik Daum. Der Vorstand von Volkswagen hat einem Bericht der Wirtschaftswoche zufolge bereits beschlossen, 4 VW-Werke zu schließen. Demzufolge soll die Produktion in Emden, Hannover, Zwickau und Neckarsulm zwischen 2031 und 2034 enden. In den vergangenen Tagen hatte es bei Volkswagen eine Reihe von Betriebsversammlungen gegeben. Hintergrund sind die Sparpläne des Unternehmens. Die deutsche Marine hat im Nordatlantik einen zuvor geheim gehaltenen Test des israelischen Raketensystems LoRa erfolgreich abgeschlossen. Ein Marineinspekteur sagte, das Waffensystem lasse sich problemlos von deutschen Schiffen aus einsetzen. Außerdem übersteige die mögliche Reichweite alles, was man bisher kannte. Bayerns Ministerpräsident Söder fordert eine nationale Gasreserve, ähnlich wie beim Öl. Die aktuellen Speichervorräte seien zu niedrig, sagte der CSU-Chef. Wirtschaftsminister Aiwanger sagte, aktuell käme man auf maximal 50%. Nötig seien aber bis 1. November 70%. Er fürchtet Engpässe, sollte es aus irgendeinem Grund Lieferprobleme mit Flüssiggas geben. Das meiste davon kommt aus den USA. Schon wieder ist der Regierungsflieger kaputt. Bundesfinanzminister Klingbeil ist in South Carolina gestrandet. Damit verpasst der Minister heute die Kabinettssitzung, wo es um sein Steuergesetz geht. Die Maschine konnte wegen eines technischen Defekts nicht starten. Aktuell schaut man, ob der Flieger repariert werden kann oder Klingbeil mit einem anderen Flugzeug zurück nach Deutschland fliegen muss. Fußballprofi Antonio Rüdiger spielt nicht mehr für Deutschland. Auf seinen Social-Media-Kanälen hat der 33-Jährige seinen Rücktritt aus der deutschen Nationalmannschaft erklärt. Moritz Einzel berichtet.
4: Es sei an der Zeit, den Weg für die junge Generation freizumachen, schrieb Rüdiger. Der Innenverteidiger in Diensten von Real Madrid bestritt 86 Länderspiele für Deutschland. Er nahm an 3 Welt- und 2 Europameisterschaften teil. 2017 war Rüdiger Teil des jungen deutschen Teams, das in Russland den Confederations Cup gewann.
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5: Teils mit Nebel starten wir rein in diesen Mittwoch, aber wenn diese Frühnebelfelder weg sind und die sind relativ rasch weg, dann gibt es einen tollen Spätsommertag hier in Oberbayern mit Sonne und Wolken im Wechsel und angenehm warm wird es auch wieder bei Top-Temperaturen um die 24 Grad. Sonnig auch der Donnerstag und der Freitag, aber so am Donnerstagmorgen, da kann es dann hier und da ein bisschen nass werden.
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3: 2 Meldungen haben wir. Einmal die A3 Nürnberg Richtung Passau. Hier laufen Reinigungsarbeiten auf der rechten Spur zwischen dem Kreuz Regensburg und Regensburg-Universität. Und die A7 Fulda Richtung Würzburg. Hier läuft eine Unfallaufnahme auf Höhe Bad Kissingen-Obertulba.
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3: Ich bin Hendrik Daum. Der Vorstand von Volkswagen hat einem Bericht der Wirtschaftswoche zufolge bereits beschlossen, 4 VW-Werke zu schließen. Demzufolge soll die Produktion in Emden, Hannover, Zwickau und Neckarsulm zwischen 2031 und 2034 enden. In den vergangenen Tagen hatte es bei Volkswagen eine Reihe von Betriebsversammlungen gegeben. Hintergrund sind die Sparpläne des Unternehmens. Die deutsche Marine hat im Nordatlantik einen zuvor geheim gehaltenen Test des israelischen Raketensystems LoRa erfolgreich abgeschlossen. Ein Marineinspekteur sagte, das Waffensystem lasse sich problemlos von deutschen Schiffen aus einsetzen. Außerdem übersteige die mögliche Reichweite alles, was man bisher kannte. Bayerns Ministerpräsident Söder fordert eine nationale Gasreserve, ähnlich wie beim Öl. Die aktuellen Speichervorräte seien zu niedrig, sagte der CSU-Chef. Wirtschaftsminister Aiwanger sagte, aktuell käme man auf maximal 50%. Nötig seien aber bis 1. November 70%. Er fürchtet Engpässe, sollte es aus irgendeinem Grund Lieferprobleme mit Flüssiggas geben. Das meiste davon kommt aus den USA. Fußballprofi Antonio Rüdiger spielt nicht mehr für Deutschland. Auf seinen Social-Media-Kanälen hat der 33-Jährige seinen Rücktritt aus der deutschen Nationalmannschaft erklärt. Moritz Einzel berichtet.
4: Es sei an der Zeit, den Weg für die junge Generation freizumachen, schrieb Rüdiger. Der Innenverteidiger in Diensten von Real Madrid bestritt 86 Länderspiele für Deutschland. Er nahm an 3 Welt- und 2 Europameisterschaften teil. 2017 war Rüdiger Teil des jungen deutschen Teams, das in Russland den Confederations Cup gewann.
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5: Teils mit Nebel starten wir rein in diesen Mittwoch, aber wenn diese Frühnebelfelder weg sind und die sind relativ rasch weg, dann gibt es einen tollen Spätsommertag hier in Oberbayern mit Sonne und Wolken im Wechsel und angenehm warm wird es auch wieder bei Top-Temperaturen um die 24 Grad. Sonnig auch der Donnerstag und der Freitag, aber so am Donnerstagmorgen, da kann es dann hier und da ein bisschen nass werden.
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3: Mit Hendrik Daum. Der Vorstand von Volkswagen hat einem Bericht der Wirtschaftswoche zufolge bereits beschlossen, 4 VW-Werke zu schließen. Demzufolge soll die Produktion in Emden, Hannover, Zwickau und Neckarsulm zwischen 2031 und 2034 enden. In den vergangenen Tagen hatte es bei Volkswagen eine Reihe von Betriebsversammlungen gegeben. Hintergrund sind die Sparpläne des Unternehmens. Die Bundesregierung bringt heute ein Gesetz auf den Weg, das vor allem den ganz kleinen Kindern zugutekommen soll. Im Kern geht es um verpflichtende Sprachtests für alle 4-Jährigen und um eine gezielte Förderung der Kinder in den Kitas. Uli Reitinger berichtet.
4: Das Gesetz soll den Kleinkindern den Übergang zur Grundschule erleichtern. Experten sagen, im Moment schleppen die Kinder und Jugendlichen Bildungsdefizite oft durch ihre gesamte Bildungslaufbahn. Das soll sich mit dem neuen Gesetz ändern. Mit den verpflichtenden, bundesweit einheitlichen Sprachtests, auch für Kinder, die nicht in die Kita gehen, sollen Probleme früh erkannt und direkt mit individuell passenden Hilfen entgegengewirkt werden.
3: Die deutsche Marine hat im Nordatlantik einen zuvor geheim gehaltenen Test des israelischen Raketensystems LORA erfolgreich abgeschlossen. Ein Marineinspekteur sagte, das Waffensystem lasse sich problemlos von deutschen Schiffen aus einsetzen. Außerdem übersteige die mögliche Reichweite alles, was man bisher kannte. Schon wieder ist der Regierungsflieger kaputt. Bundesfinanzminister Klingbeil ist in South Carolina gestrandet. Damit verpasst der Minister heute die Kabinettssitzung, wo es um sein Steuergesetz geht. Die Maschine konnte wegen eines technischen Defekts nicht starten. Aktuell schaut man, ob der Flieger repariert werden kann oder Klingbeil mit einem anderen Flugzeug zurück nach Deutschland fliegen muss. Bei den US Open haben die beiden deutschen Tennisprofis Eva Liss und Jan-Lennard Struff die zweite Runde erreicht. Der 36 Jahre alte Struff setzte sich glatt in 3 Sätzen gegen Camilo Hugo Carabelli aus Argentinien durch. Auf ihn wartet nun mit Francisco Cerundolo erneut ein Argentinier. Die Hamburgerin Liss besiegte zuvor die Tschechin Gabriela Knutson in 2 Sätzen. Sie trifft in der nächsten Runde auf die russische French Open-Gewinnerin Mira Andrejewa.
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5: Teils mit Nebel starten wir rein in diesen Mittwoch, aber wenn diese Frühnebelfelder weg sind und die sind relativ rasch weg, dann gibt's einen tollen Spätsommertag hier in Oberbayern mit Sonnenwolken im Wechsel und angenehm warm wird's auch wieder bei Top-Temperaturen um die 24 Grad. Sonnig auch der Donnerstag und der Freitag, aber so am Donnerstagmorgen, da kann's dann hier und da ein bisschen nass werden.
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3: 2 Meldungen haben wir aktuell. Einmal die A3 Nürnberg Richtung Passau. Hier laufen zwischen Sinzing und Regensburg Universität Reinigungsarbeiten. Die rechte Spur ist deshalb gesperrt. Und die A7 Fulda Richtung Würzburg. Hier läuft eine Unfallaufnahme auf Höhe Bad Kissingen-Obertulba.
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6: Ich bin Hendrik Daum. Der Vorstand von Volkswagen hat einem Bericht der Wirtschaftswoche zufolge bereits beschlossen, 4 VW-Werke zu schließen. Demzufolge soll die Produktion in Emden, Hannover, Zwickau und Neckarsulm zwischen 2031 und 2034 enden. In den vergangenen Tagen hatte es bei Volkswagen eine Reihe von Betriebsversammlungen gegeben. Hintergrund sind die Sparpläne des Unternehmens. Die Bundesregierung bringt heute ein Gesetz auf den Weg, das vor allem den ganz kleinen Kindern zugutekommen soll. Im Kern geht es um verpflichtende Sprachtests für alle Vierjährigen und um eine gezielte Förderung der Kinder in den Kitas. Uli Reitinger berichtet.
7: Das Gesetz soll den Kleinkindern den Übergang zur Grundschule erleichtern. Experten sagen, im Moment schleppen die Kinder und Jugendlichen Bildungsdefizite oft durch ihre gesamte Bildungslaufbahn. Das soll sich mit dem neuen Gesetz ändern. Mit den verpflichtenden, bundesweit einheitlichen Sprachtests, auch für Kinder, die nicht in die Kita gehen, sollen Probleme früh erkannt und direkt mit individuell passenden Hilfen entgegengewirkt werden.
6: Die deutsche Marine hat im Nordatlantik einen zuvor geheim gehaltenen Test des israelischen Raketensystems LORA erfolgreich abgeschlossen. Ein Marineinspekteur sagte, das Waffensystem lasse sich problemlos von deutschen Schiffen aus einsetzen. Außerdem übersteige die mögliche Reichweite alles, was man bisher kannte. Bei den US Open haben die beiden deutschen Tennisprofis Eva Liss und Jan-Lennard Struff die zweite Runde erreicht. Der 36 Jahre alte Struff setzte sich glatt in 3 Sätzen gegen Camilo Hugo Carabelli aus Argentinien durch. Auf ihn wartet nun mit Francisco Cerundolo erneut ein Argentinier. Die Hamburgerin Liss besiegte zuvor die Tschechin Gabriela Knutson in 2 Sätzen. Sie trifft in der nächsten Runde auf die russische French Open-Gewinnerin Mira Andrejewa.
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8: Teils mit Nebel starten wir rein in diesen Mittwoch, aber wenn diese Frühnebelfelder weg sind und die sind relativ rasch weg, dann gibt es einen tollen Spätsommertag hier in Oberbayern mit Sonne und Wolken im Wechsel und angenehm warm wird es auch wieder bei Top-Temperaturen um die 24 Grad. Sonnig auch der Donnerstag und der Freitag, aber so am Donnerstagmorgen, da kann es dann hier und da ein bisschen nass werden.
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3: Mit Hendrik Daum einen schönen guten Morgen. Der Vorstand von Volkswagen hat einem Bericht der Wirtschaftswoche zufolge bereits beschlossen, 4 VW-Werke zu schließen. Demzufolge soll die Produktion in Emden, Hannover, Zwickau und Neckarsulm zwischen 2031 und 2034 enden. In den vergangenen Tagen hatte es bei Volkswagen eine Reihe von Betriebsversammlungen gegeben. Hintergrund sind die Sparpläne des Unternehmens. Die Europäische Union hat der Bundesregierung mit Blick auf den Drohnenvorfall in Leipzig Unterstützung zugesichert. Die EU stehe angesichts des russischen Angriffs voll und ganz an der Seite Deutschlands. Das schrieb Kommissionspräsidentin von der Leyen. NATO-Generalsekretär Rutte betonte, das Bündnis werde seine Mitglieder gegen jegliche Bedrohung verteidigen. Unterdessen hat Russlands Präsident Putin auf die von Deutschland angekündigten Sanktionen reagiert. Sie seien ein so wörtlich schwerer Fehler und liefen eindeutig den Interessen des deutschen Volkes zuwider, so Putin. Die bayerische Staatsregierung drängt darauf, dass auch bei uns mehr Gas gefördert wird. Das sagte Ministerpräsident Söder. Hintergrund ist, dass die deutschen Gasspeicher im Moment nur zu etwas mehr als 50% gefüllt sind. Bayern fordert deshalb eine nationale Gasreserve für etwa 3 Wochen. Schon wieder ist der Regierungsflieger kaputt. Bundesfinanzminister Klingbeil ist in South Carolina gestrandet. Damit verpasst der Minister heute die Kabinettssitzung, wo es um sein Steuergesetz geht. Die Maschine konnte wegen eines technischen Defekts nicht starten. Aktuell schaut man, ob der Flieger repariert werden kann oder Klingbeil mit einem anderen Flugzeug zurück nach Deutschland fliegen muss. Fußballprofi Antonio Rüdiger spielt nicht mehr für Deutschland. Auf seinen Social-Media-Kanälen hat der 33-Jährige seinen Rücktritt aus der deutschen Nationalmannschaft erklärt, Moritz Einzel berichtet.
4: Es sei an der Zeit, den Weg für die junge Generation freizumachen, schrieb Rüdiger. Der Innenverteidiger in Diensten von Real Madrid bestritt 86 Länderspiele für Deutschland. Er nahm an 3 Welt- und 2 Europameisterschaften teil. 2017 war Rüdiger Teil des jungen deutschen Teams, das in Russland den Confederations Cup gewann.
3: Und Borussia Dortmund hat die 2. Runde des DFB-Pokals erreicht. Der BVB gewann beim Fußball-Fünftligisten Hamburg-Eimsbütteler Ballspielclub mit 5:0. Heute Abend spielt dann zum Abschluss der 1. Pokalrunde der FC Bayern beim VfL Osnabrück.
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5: Da bekommen wir heute Tagestopwerte bis zu 25 Grad. Ein Mix aus Sonne und Wolken, ein bisschen windig ist es. Und morgen da das Gleiche nochmal mit ein bisschen Regen dazu.
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5: Momentan ist noch alles frei soweit.
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5: Habe ich auch noch nichts. Wenn ihr was habt, gerne her damit per Telefon oder WhatsApp. Die Nummer ist die 08000 1064 1064. Merci dabei.
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5: Einen schönen guten Morgen euch. Ja, und nach wie vor haben wir zwar schon Herbstanfang gehabt, ne? Gestern der meteorologische Herbstanfang, aber es ist trotzdem noch Sommerwetter bei uns in Oberbayern. Und bis es dann heute soweit ist, dass wir in den Biergarten gehen, machen wir uns jetzt erst einmal einen schönen Morgen mit einer Hymne aus den 80ern. Hier ist Mr. Mr. mit Curie. Schönen guten Morgen.

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0: Hier ist das Top FM Frühstücksradio. Einen schönen guten Morgen wünsche ich euch.
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0: Heute geht's ins Bauernhofmuseum Jexhof bei Schöngeising. Das liegt mitten in der Natur und da erleben wir alles rund um das Leben auf dem Bauernhof im 19. Jahrhundert. Wie sah so ein bäuerliches Leben damals aus? Wo haben die Menschen gekocht, geschlafen? 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Es gibt eine Märchenführung, die Kids können basteln und es gibt eine Führung von Kindern für Kinder und dazu natürlich das besondere Flair des alten Bauernhofs mit großem Spielplatz und jede Menge Tiere. Das Bauernhofmuseum Jexhof bei Schöngeising. Ideal für Familien, die letzten Ferientage noch voll auskosten wollen.
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0: 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Wenn euch also ein Thema unter den Nägeln brennt, ihr auf etwas aufmerksam machen möchtet oder uns einfach Feedback geben möchtet, meldet euch bei uns. Entweder per Mail an redaktion@top-fm.de oder ruft an unter der 08000 1064 1064. Wir freuen uns darauf, von euch zu hören. Es ist 5.30 Uhr. 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
1: Ich bin Hendrik Daum, einen schönen guten Morgen. Der Vorstand von Volkswagen hat einem Bericht der Wirtschaftswoche zufolge bereits beschlossen, 4 VW-Werke zu schließen. Demzufolge soll die Produktion in Emden, Hannover, Zwickau und Neckarsulm zwischen 2031 und 2034 enden. In den vergangenen Tagen hatte es bei Volkswagen eine Reihe von Betriebsversammlungen gegeben. Hintergrund sind die Sparpläne des Unternehmens. Die Europäische Union hat der Bundesregierung mit Blick auf den Drohnenvorfall in Leipzig Unterstützung zugesichert. Die EU stehe angesichts des russischen Angriffs voll und ganz an der Seite Deutschlands. Das schrieb Kommissionspräsidentin von der Leyen. NATO-Generalsekretär Rutte betonte, das Bündnis werde seine Mitglieder gegen jegliche Bedrohung verteidigen. Unterdessen hat Russlands Präsident Putin auf die von Deutschland angekündigten Sanktionen reagiert. Sie seien ein so wörtlich schwerer Fehler und liefen eindeutig den Interessen des deutschen Volkes zuwider, so Putin. Die bayerische Staatsregierung drängt darauf, dass auch bei uns mehr Gas gefördert wird. Das sagte Ministerpräsident Söder. Hintergrund ist, dass die deutschen Gasspeicher im Moment nur zu etwas mehr als 50% gefüllt sind. Bayern fordert deshalb eine nationale Gasreserve für etwa 3 Wochen. Fußballprofi Antonio Rüdiger spielt nicht mehr für Deutschland. Auf seinen Social-Media-Kanälen hat der 33-Jährige seinen Rücktritt aus der deutschen Nationalmannschaft erklärt, Moritz Einzel berichtet.
2: Es sei an der Zeit, den Weg für die junge Generation freizumachen, schrieb Rüdiger. Der Innenverteidiger in Diensten von Real Madrid bestritt 86 Länderspiele für Deutschland. Er nahm an 3 Welt- und 2 Europameisterschaften teil. 2017 war Rüdiger Teil des jungen deutschen Teams, das in Russland den Confederations Cup gewann.
1: Und Borussia Dortmund hat die 2. Runde des DFB-Pokals erreicht. Der BVB gewann beim Fußball-Fünftligisten Hamburg-Eimsbütteler Ballspielclub mit 5:0. Heute Abend spielt dann zum Abschluss der 1. Pokalrunde der FC Bayern beim VfL Osnabrück.
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3: Da starten wir in diesen Mittwoch mit ein bisschen Nebel. Im Laufe des Tages kommt dann immer mehr Sonne raus. Dazu haben wir Wolken. Es bleibt trocken. Tagestopwerte 22 bis 25 Grad. Morgen das Gleiche nochmal und ein bisschen Regen kommt noch dazu.
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3: Guten Morgen auf die Straßen, da ist momentan alles frei soweit.
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3: Habe ich noch keinen? Wenn ihr was habt, 08000 1064 1064, die Nummer zu uns für Telefon und für WhatsApp.
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3: Einen schönen guten Morgen. Und wir merken es jetzt gerade eben schon, wenn wir mit dem Hund draußen sind. Es wird immer mehr Herbst bei uns in Oberbayern, gell? Aber trotzdem genießen wir heute wieder die Sonne. Und bis es soweit ist, bis sie schön warm strahlt, dauert es ja noch ein bisschen. Und bis dahin jetzt erstmal in eurer Lieblings-80er. Hier ist Queen mit I Want to Break Free. Schönen guten Morgen euch.

Hier ist das Top FM Frühstücksradio und es ist so schön, was jetzt gerade wieder alles reif ist bei uns im Garten, gell? Da hängen die Zucchinis, da hängen die Tomaten und die mag ich ja eigentlich gar nicht, aber die Tomaten bei meiner Mama im Garten direkt vom Strauch, die kleinen Cocktailtomaten, boah, sind die lecker. Da habe ich gestern tatsächlich gleich 3 gegessen, ja. Vielleicht werde ich doch irgendwann noch zum Tomatenliebhaber. Aber jetzt erst mal rein in diesen Tag. Mit einem eurer Lieblings-80er. Hier ist Foreigner mit Urgent.

0: 5.43 Uhr. Schönen guten Morgen.
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0: Egal ob im Freibad oder in der Badewanne, wenn wir lang genug im Wasser sind, dann schauen unsere Finger aus wie schrumpelige Rosinen. Aber warum eigentlich?
2: So ganz eindeutig geklärt ist das nicht, es gibt aber mehrere Theorien. Eine sagt, dass die oberste Hautschicht, die Hornhaut, Wasser aufnimmt und aufquillt. Forschende sagen aber mittlerweile, dass das wohl zumindest nicht die einzige Erklärung ist. Sie sagen, dass der Körper aktiv beteiligt ist und das Nervensystem das steuert. In einer Studie kam nämlich heraus, Menschen mit geschädigten Nerven in Händen und Füßen bekommen keine Schrumpelhaut. Einen evolutionären Grund fürs Schrumpeln liefert die Wissenschaft auch. Dinge rutschen leichter aus nassen Händen. Schrumpelt die Haut also, wirkt das wie ein extra Profil und gibt Halt. Das könnte früher dabei geholfen haben, Nahrung am Ufer von Gewässern zu sammeln.
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2: Mit Clara Bärz, schönen guten Morgen. Die Kasse ist leer, aber das bedeutet kein Aus für die Löwen. Beim TSV 1860 München ist das Insolvenzverfahren gestern offiziell gestartet. Die Fans müssen sich aber erstmal keine großen Sorgen machen. Der Fußballbetrieb bleibt erstmal ganz normal. Außerdem hat sich der Verein die Markenrechte am traditionellen Wappen, dem Löwen und am Namen TSV 1860 München gesichert. Unsicher ist jetzt nur, wie es um die Mitarbeiter steht und was mit den gekauften Tickets passiert. Nach der Schule erstmal was für Bayern tun. Genau das planen CSU und Freie Wähler mit dem Bayernjahr. Junge Leute sollen sich nach ihrem Abschluss zum Beispiel sozial oder im Umweltschutz engagieren. Dafür könnte es Unterstützung beim Führerschein oder Vorteile bei der Studienplatzvergabe geben. Starten könnte das Ganze schon im Herbst 2027 oder Frühjahr 2028. Und für Kinder soll der Schulstart in Zukunft einfacher werden. Und wir bekommen ein neues Gesetz, das dabei helfen soll. Top FM-Reporter Uli Reitinger.
3: Das Gesetz soll den Kleinkindern den Übergang zur Grundschule erleichtern. Experten sagen, im Moment schleppen die Kinder und Jugendlichen Bildungsdefizite oft durch ihre gesamte Bildungslaufbahn. Das soll sich mit dem neuen Gesetz ändern. Mit den verpflichtenden, bundesweit einheitlichen Sprachtests, auch für Kinder, die nicht in die Kita gehen, sollen Probleme früh erkannt und direkt mit individuell passenden Hilfen entgegengewirkt werden. Mehr als 9 Milliarden Euro steckt der Bund bis 2034 in diese Bildungsoffensive.
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4: Das ist ein Zeichen wahrer Freundschaft. Ein junger Mann hier aus Hattenhofen ist an Krebs erkrankt und hat wegen der Chemotherapie seine Haare verloren. Seine Freunde aus dem Burschen- und Fußballverein stehen aber ganz hinter ihm. Sie haben sich an einem Nachmittag getroffen und auch alle eine Glatze rasiert. Aus Hattenhofen, Sandra Sedelmeier.
2: Und mehr Nachrichten aus Oberbayern wieder in einer halben Stunde in den Top FM Nachrichten.
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5: Und da bekommen wir heute einen Mix aus Sonne und Wolken. Gerade messen wir in München an der Aubinger Lohe 13 Grad, Au in der Hallertau 11 Grad. Rauf geht's auf Tagestopwerte von 22 bis 25 Grad und dazu bleibt es ein bisschen windig. Morgen das gleiche nochmal, nur in der Früh mit noch ein bisschen Regen oder Niesel. Am Freitag weiter ein Mix aus Sonne und Wolken bei bis zu 31 Grad.
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5: Guten Morgen auf die Straßen. Da dauert es gerade ein bisschen länger auf der A9 Nürnberg Richtung München zwischen Kreuz Nord und Fröttmanning Süd. Da 2 Minuten plus. Sonst alles frei.
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5: Mark Schwaben, Kreis Ebersberg, Trappentreustraße, Dachau, Brucker Straße. Danke an die Kathi fürs Melden. Inning am Ammersee, Kreis Starnberg, die Herrschinger Straße und München-Esmanninger Straße beidseitig. Wenn ihr noch was habt, 08000 1064 1064, die Nummer zu uns für Telefon und für WhatsApp.
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5: Mit mir Alex Maria Hiebel, servus, guten Morgen. Und da gibt es ein neues Trendgetränk, das gerade Social Media erobert. Ob dieser besondere Drink was kann, testen wir gleich um 10 nach 6.

Es ist offenbar das Sommergetränk aus China. Ob der Hongkong-Eistee wirklich das hält, was er verspricht und warum davon im Internet gerade alle sprechen, das klären wir jetzt. Hier ist das Top FM Frühstücksradio. Schönen guten Morgen. Und ich habe da mal was vorbereitet. Und zwar brauchen wir für den Hongkong Eistee eine Literflasche Sprite. Oben rein stecken wir dann 4 Beutelchen schwarzen Tee. Das Ganze kommt für 2 Stunden in den Kühlschrank. Dann kommt das in ein Glas und dazu Eiswürfel und Zitronensaft, ein Schuss. Und eben dieser Eistee-Sprite-Mix. Und wie das schmeckt, das probieren wir jetzt mal. Ja, schmeckt tatsächlich wie selbstgemachter Eistee. Schmeckt wahnsinnig lecker. Gut, mit dem Sprite, es ist halt babsius, gell? Aber hat vielleicht sogar auch diesen Trendcharakter verdient. Allerdings muss ich sagen, ja, Trends kommen und gehen. Das kennen wir ja aus dem Internet. Also, kann man machen, muss man aber nicht. Hier ist Radio Top FM. Einen schönen Mittwoch euch.

0: Hier ist das Top FM Frühstücksradio und unsere Heimat ist einfach ein Traum. Kein Wunder, dass Oberbayern zu den beliebtesten Urlaubsregionen in Deutschland gehört. Und ganz viele bewerten ihre Ausflugsziele gerne auch auf Google. Und was da zusammenkommt, das hört ihr jetzt.
1: Der Starnberger See.
0: Es ist einer der schönsten Badeseen bei uns in Oberbayern. Einer findet aber, König Ludwig und Sissi würden sich im Grabe drehen, würden sie den S-Bahnhof und die Promenade in Starnberg sehen. Deshalb bekommt der See nur 1 von 5 Sternen.
1: Der schöne Turm in Erding.
0: Er ist der letzte noch erhaltene Torturm der Altstadt, über 600 Jahre alt und eines der Erdinger Wahrzeichen. Ein Nutzer gibt dem 3 von 5 Sternen mit der Begründung, ja, ist halt ein Turm.
2: Nein, doch.
0: Also bei manchen Sachen, da denkst du echt so, ja gut. Und was manche Leute zum Marienplatz zu sagen haben, das hört ihr um 7:10 hier im Top FM Frühstücksradio.

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8: Mit Clara Bärz, schönen guten Morgen. Beim TSV 1860 München ist jetzt offiziell das Insolvenzverfahren eröffnet worden. Für die Fans gibt es aber gute Nachrichten. Die Löwen spielen ganz normal weiter in der Regionalliga Bayern. Und auch das Vereinslogo und der Name bleiben durch gesicherte Markenrechte weiter wie gehabt. Ein Jahr für Bayern arbeiten und danach vielleicht leichter zum Führerschein oder Studienplatz kommen. CSU und Freie Wähler planen das Bayernjahr, ein freiwilliges Jahr nach der Schule. Junge Menschen sollen sich dabei unter anderem sozial oder im Umweltschutz engagieren. Starten könnte das Ganze schon ab Herbst 2027 oder Frühjahr 2028. Bei Anzing im Landkreis Ebersberg wurde ein Tiertransporter gestoppt. Der Lkw-Fahrer hat am Montag gleich mehrmals gegen Verkehrs- und Tierrechte verstoßen. Er hat 190 Kälber transportiert, die so wenig Platz hatten, dass sie fast gestapelt wurden. Außerdem war er viel zu schnell unterwegs. Gegen ihn wurde ein Strafverfahren eingeleitet. Und heute beginnen die 83. Filmfestspiele in Venedig. Und dieses Jahr ist auch Oberbayern vertreten. Der Regisseur Werner Herzog ist im Landkreis Rosenheim aufgewachsen. Dieses Jahr ist er mit seinem Film Bucking Festert im Wettbewerb um den Goldenen Löwen. Und mehr Nachrichten aus Oberbayern wieder in einer halben Stunde in den Top FM Nachrichten.
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10: Das Herbststück sauber in Oberbayern. Dachau in der Altstadt messen mit 12 Grad. Holzkirchen, das sind gerade mal 10. Aber es geht auch heute wieder rauf auf 22 bis 25 Grad. Dazu ein Mix aus Sonne und Wolken. Und auch in Richtung Wochenende geht es immer mehr in Richtung Sommer. Morgen haben wir einen Mix aus Sonne und Wolken. In der Früh noch ein bisschen Regen, am Freitag dann bis zu 31 Grad, es bleibt trocken beim Mix aus Sonne und Wolken.
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10: Guten Morgen auf die Straßen, A9 Nürnberg Richtung München, zwischen Kreuz Nord und Fredmanning, da 13 Minuten plus, sonst alles frei.
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10: Puchheim, Kreis Fürstenfeldbruck, die Augsburger Straße. Die Saskia meldet Unterhaching, Kreis München, Rathausstraße, Dankeschön. Marc Schwaben, Kreis Ebersberg, Trappentreustraße. Und der Pauli hat einen gesehen in München, Ismaninger Straße, beidseitig. Merci dir. Wenn ihr noch was habt, 08000 1064 1064, die Nummer zu uns für Telefon und für WhatsApp. Merci dabei.
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10: Schönen guten Morgen euch und alles wird teurer, was da nächstes Jahr definitiv auf uns zukommt. Und was aber im Herbst auch noch viel, viel günstiger wird, wo wir einen Haufen Geld sparen, das sage ich euch gleich. Und zwar in meinem Top FM Newspresso, den drei Fakten, dass ihr heute beim Smalltalk glänzen könnt, gibt's wie gewohnt um 20 vor 7. Und hier sind Twisted Sister mit We're Not Gonna Take It.

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0: 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Hier ist das Top FM Frühstücksradio. Schönen guten Morgen. 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
0: Das Insolvenzverfahren gegen die 1860 Fußballfirma ist eröffnet und gleichzeitig gibt es jetzt schon eine Einigung, auf die die Fans gewartet haben. Der TSV 1860 München bekommt ein Stück Tradition zurück und darf das ikonische Löwenwappen wieder verwenden. Quasi einmal Löwe, immer Löwe. Dass alles teurer wird, ist nicht ungewöhnlich. Der Preis des Deutschland-Tickets wird kommendes Jahr zum ersten Mal mit einer festen Formel berechnet. Enthalten sind zum Beispiel Personal- und Energiekosten. Ersten Prognosen nach könnte das Deutschland-Ticket kommendes Jahr 66,40 Euro im Monat kosten. Apropos, alles wird teurer, hier gibt es einen Trend in die andere Richtung. Bei IKEA werden etliche Sachen billiger. Wie der Möbelriese bekannt gibt, werden im Herbst rund 1500 Produkte um bis zu 20% günstiger. IKEA sagt, damit will man den Menschen entgegenkommen, weil eh alles so viel teurer geworden ist.
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0: Hier ist das Top FM Frühstücksradio. Schönen guten Morgen euch.
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9: Mit Clara Bärz, schönen guten Morgen. Bei den Löwen geht es gerade drunter und drüber. Und gestern war ein sehr entscheidender Tag für den Verein. Top-FM-Reporterin Sandra Sedelmeier berichtet.
10: Das Amtsgericht München hat gestern das Insolvenzverfahren gegen den TSV 1860 eröffnet. Betroffen ist davon aber nur die alte Fußballgesellschaft KGaA. Die ist verschuldet und zahlungsunfähig. Über eine neu gegründete Gesellschaft kann der Spielbetrieb aber ganz normal in der Regionalliga weitergehen. Und es gibt noch mehr gute Nachrichten. Auch die Rechte auf das traditionelle Vereinslogo, den Löwen und den Namen TSV 1860 München konnte sich der Verein gestern sichern. Unklar ist jetzt aber noch, was mit den bereits gekauften Tickets und Dauerkarten passiert und wie es für die Mitarbeiter weitergeht. Aus München, Sandra Sedelmeier.
9: Was mache ich eigentlich nach der Schule? Diese Frage stellen sich viele in Oberbayern. Eine mögliche Antwort könnte bald das Bayernjahr sein. Das planen jetzt die CSU und die Freien Wähler. Junge Leute sollen sich dabei für Soziales, Umwelt, Wirtschaft oder Sicherheit engagieren. Dafür könnte es Vorteile beim Führerschein oder bei den Studienplatzvergaben geben. Und mehr Grün für München. Die Initiative Baumentscheid hat dafür jetzt über 50.000 Unterschriften gesammelt. Sie will 12.000 neue Bäume innerhalb des Mittleren Rings pflanzen. Damit ist die nötige Zahl für ein Bürgerbegehren deutlich geknackt. Jetzt muss das Kreisverwaltungsreferat die Unterschriften prüfen.
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11: Eine Bushaltestelle direkt an der Autobahn? Hier in Allershausen könnte es das bald geben. Zusammen mit der Gemeinde Kranzberg plant Allershausen eine Bushaltestelle mit Park-and-Ride-Platz, Carsharing und einer Anbindung zum Fahrradschnellweg. So sollen Pendler noch viel besser von A nach B kommen, auch ohne eigenes Auto. Aktuell ist die Idee noch in der Planung. Wenn aber alles klappt, könnte die Bushaltestelle an der A9 deutschlandweit die erste ihrer Art werden. Aus Allershausen, Zoe Mesenbrink.
9: Und mehr Nachrichten aus Oberbayern wieder in einer halben Stunde in den Top FM Nachrichten.
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13: Ebersberg am Klostersee, Messmann 12 Grad. In Obermaitingen im Kreis Landsberg, das sind 10. Tagestopwerte heute 22 bis 25 Grad. Dazu haben wir viel Sonne, selten ein paar Tropfen. Morgen erst noch Nebel und Nieselregen, dann trocken mit Sonne und Wolken. Windig ist es und am Freitag ein Mix aus Sonne und Wolken bei bis zu 31 Grad.
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13: Da dauert es am längsten auf der A9 Nürnberg Richtung München. Zwischen Garching Süd und Fröttmanning Süd 21 Minuten plus. A92 Deggendorf Richtung München. Zwischen Freising Ost und Flughafen München, da braucht ihr gerade 18 Minuten länger. Und die A94 Passau Richtung München. Zwischen Pastetten und Anzing dann 9 Minuten plus. Überall sonst seid ihr unter 9 Minuten durch.
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13: Damit geblitzt in Freising, Isarstraße, Gilching, Kreis Starnberg, Karolinger Straße, Puchheim, Kreis Fürstenfeldbruck, Augsburger Straße, merci an Xaver fürs Melden und München, Ismaninger Straße beidseitig. Wenn ihr noch was habt, 08000 1064 1064 ist die Nummer zu uns für Telefon und für WhatsApp.
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13: Mit mir Alex Maria Hiebel und unser Zuhause ist einfach ein Traum, gell? Kein Wunder, dass Oberbayern zu den beliebtesten Urlaubsregionen in Deutschland gehört. Und was da manche für Google-Bewertungen von Ausflugszielen hinterlassen, das schauen wir uns gleich mal an, um 10 nach 7.

0: schöner Urlaub daheim. Das geht bei uns in Oberbayern richtig gut. Gerade in den Sommerferien sind ja auch viele Touristen bei uns. Und nach dem Ausflug darf natürlich auch eine Google-Bewertung nicht fehlen. Hier ist das Top-FM Frühstücksradio. Und was da teilweise so bewertet wird, das schauen wir uns jetzt mal an.
1: Der Marienplatz.
0: Es ist einer der Shopping-Metropolen in München und das Glockenspiel zieht jeden Tag tausende Menschen an. Ein Nutzer gibt dem Marienplatz aber nur einen Stern und sagt, das Glockenspiel ist mit Abstand das am meisten überschätzte Erlebnis in München. Es ist nicht nur unglaublich öde, sich drehende Figuren bei scheußlicher Musik zu sehen, sondern allein die Massen an Menschen, die sich jedes Mal dafür begeistern, sind Fremdschämen wert. Wer hierbei auf eine große Attraktion hofft, der hat sich leider gewaltig geirrt.
2: Nein!
1: Die Roseninsel.
0: Jedes Jahr strahlt die Insel in wunderschönen Farben, wenn tausende Rosen anfangen zu blühen. Eine Besucherin konnte sich darüber aber nicht sonderlich freuen und schreibt, das war die größte Enttäuschung, für die ich je Geld ausgegeben habe. Ein paar Rosensträucher und man braucht 5 Minuten, um alles zu sehen. Ein Stern.
2: Das ist doch offensichtlich. Er hat überhaupt keine Ahnung davon.
0: Habt ihr auch schon mal solche Bewertungen gelesen? Dann schickt mir eine WhatsApp an die 08000 1064 1064. Ihr hört Radio Top FM. Schönen Mittwoch euch.

0: Hier ist das Top FM Frühstücksradio. Einen schönen guten Morgen wünsche ich euch.
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0: Heute geht's ins Bauernhofmuseum Jexhof bei Schöngeising. Das liegt mitten in der Natur und da erleben wir alles rund um das Leben auf dem Bauernhof im 19. Jahrhundert. Wie sah so ein bäuerliches Leben damals aus? Wo haben die Menschen gekocht, geschlafen? Und jetzt in den Ferien, da gibt's noch coole Sachen zu erleben. Es gibt eine Märchenführung, die Kids können basteln und es gibt eine Führung von Kindern für Kinder und dazu natürlich das besondere Flair des alten Bauernhofs mit großem Spielplatz und jede Menge Tiere. Das Bauernhofmuseum Jexhof bei Schöngeising. Ideal für Familien, die letzten Ferientage noch voll auskosten wollen.
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13: Mit Clara Berz, schönen guten Morgen. Für die Löwen wird's ernst. Das Amtsgericht München hat gestern das Insolvenzverfahren gegen den TSV 1860 eröffnet. Für die Fans ändert sich aber erstmal nichts. Der Spielbetrieb läuft ganz normal weiter. Und auch die Markenrechte am Logo und dem Namen konnte sich der Verein sichern. Ein Jahr für Bayern arbeiten und dann leichter einen Studienplatz bekommen. Das planen jetzt CSU und Freie Wähler mit dem Bayernjahr. Dabei sollen sich junge Menschen nach der Schule in sozialen Bereichen engagieren. Und dafür könnte es Vorteile bei der Studienplatzsuche geben. Für Kinder soll die Schullaufbahn einfacher werden und dabei hilft jetzt ein neues Gesetz. Ein verpflichtender Sprachtest für 4-Jährige soll dabei helfen, Sprachprobleme früh zu erkennen und gezielt daran zu arbeiten. So sollen sich die Probleme nicht durch das ganze Leben ziehen. Und für Oberbayern geht's nach Venedig. Heute starten dort die Filmfestspiele und mit im Wettbewerb ist der Film Bucking Festard. Der kommt von dem Regisseur Werner Herzog, der im Landkreis Rosenheim aufgewachsen ist. Und mehr Nachrichten aus Oberbayern wieder in einer halben Stunde in den Top FM Nachrichten.
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0: Da haben wir gerade in München im Nymphenburger Schlosspark 12 Grad. Und in Herrsching am Ammersee ist sogar einstellig nur 9 Grad. Es herbstelt in Oberbayern, aber wenn dann heute Morgen alles so ein bisschen an Nebel verschwunden ist, dann kommt auch immer mehr die Sonne raus. Und dann kriegen wir heute Tagestopwerte von 22 bis 25 Grad. Morgen erst noch Nebel und Nieselregen. Dann Sonne und Wolken. Am Freitag ebenfalls Sonne und Wolken bei bis zu 31 Grad.
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0: Da dauert es gerade am längsten auf der A9 Nürnberg Richtung München. Zwischen Garching Süd und Fröttmanning Süd 23 Minuten plus. A92 Deggendorf Richtung München, zwischen Freising Ost und Freising Mitte, da 7 Minuten plus. Und noch die A96 Lindau Richtung München, zwischen Leim und Sendling, da braucht ihr 4 Minuten länger. Überall sonst seid ihr in unter 4 Minuten durch.
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0: Egmating, Kreis Ebersberg, Neumünster wird geblitzt. Danke an Michi fürs Melden. Kreiling, Kreis Starnberg, Gautinger Straße, Freising die Isarstraße und noch in München die Ismaninger Straße beidseitig. Wenn ihr noch was habt, gerne anrufen oder eine WhatsApp schicken. Beides unter 08000 1064 1064.
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0: Einen schönen guten Morgen wünsche ich euch. Und jetzt war es auch schon soweit. Ich habe die ersten Kürbisse gesehen am Straßenrand. Ja? Da war schon so ein Stand aufgebaut. Da gab es die orangenen Kürbisse und die kleinen Hokkaido-Kürbisse. Und zwar habe ich die gesehen im Kreis Starnberg an der B2 Höhe Wieling. Jetzt geht's los. Aber so ein Kürbis, so Kürbissuppen, boah, ist ja schon immer was Leckeres. Und ja, bis es soweit ist, dass wir heute das nächste Mal dann zum Mittagessen kommen, gibt es erstmal einen eurer liebsten 80er. Hier ist YouTube mit Pride. Schönen guten Morgen.

0: Schönen guten Morgen euch. Hier ist das Top FM Frühstücksradio.
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0: 30 Sekunden und einen Buchstaben gibt's für euch. Und als Wochenpreis eine Amazon Alexa. Dann könnt ihr auf Zuruf eure Lieblingssongs bei Radio Top FM hören. Und heute spielen wir mit der Anja aus München. Grüß dich, servus.
2: Hallo, grüß Gott, guten Morgen.
0: Unsere Schiedsrichterin ist die Sandra.
3: Servus, liebe Anja. Anja, am Montag, da ist meine Namensvetterin, die Sandra, reingestartet mit 6 Punkten. Aktuell noch die Wochenführung. Heißt, wir müssen da heute drüber.
2: Oh, ja, ich gebe mein Bestes.
3: Wir drücken die Daumen. Hier kommt dein Buchstabe.
1: J, W, S, R, D, E, S, W.
3: W wie Wilhelm.
2: Okay.
0: Und wenn dir nichts einfällt, dann sagst du einfach?
2: Weiter.
0: Die spannendsten 30 Sekunden dann.
2: Auch mit W.
0: Weiter so.
3: Entschuldigung. Stimmt.
0: Okay. Die spannendsten 30 Sekunden deines Morgens starten jetzt. Eine Stadt mit W.
2: Wiesbaden.
0: Ein Tier.
2: Wolperdinger.
0: Getränk.
2: Weißbier.
0: Obst.
2: Weiter.
0: Farbe.
2: Weiß.
0: Im Baumarkt.
2: Weiß. Weiter.
0: In der Schule.
2: Weiße Kreide.
0: Typisch bayerisch.
2: Weißbier.
0: Im Urlaub.
2: Weiter Blick.
0: Sternzeichen.
2: Oh,
3: so,
2: schwierig,
3: ja.
2: Schwierig.
3: Lass mal aber durchgehen. Ganz stark fand ich Wolperdinger, der war gut. Lass mal natürlich auch zählen. Du hast 7, liebe Anja.
2: Oh, wow, okay.
0: Herzlichen Glückwunsch.
2: Ja,
0: das glaube ich.
2: Ja, danke.
0: Danke, dass du heute dabei warst. Und wenn ihr auch noch mitzocken wollt, morgen gibt's die nächste Runde Stadtland Fluss Plus. Wie gewohnt um 7.40 Uhr. 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

0: 7:58 Uhr, hier ist das Top FM Frühstücksradio und gleich geht's weiter in unserem Top FM Mehr Musik Sommer mit einem 2000er von James Blunt und Paul Young. Der schenkt euch einen seiner Lieblings-80er. Come Back and Stay gibt's direkt nach den Nachrichten um 8.
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10: Mit Clara Bärz, schönen guten Morgen. Die Kasse ist leer, aber das bedeutet kein Aus für die Löwen. Beim TSV 1860 München ist das Insolvenzverfahren gestern offiziell gestartet. Die Fans müssen sich aber erstmal keine großen Sorgen machen. Der Fußballbetrieb bleibt erstmal ganz normal. Außerdem hat sich der Verein die Markenrechte am traditionellen Wappen, dem Löwen und am Namen TSV 1860 München gesichert. Unsicher ist jetzt nur, wie es um die Mitarbeiter steht und was mit den gekauften Tickets passiert. Nach der Schule erstmal was für Bayern tun. Genau das planen CSU und Freie Wähler mit dem Bayernjahr. Junge Leute sollen sich nach ihrem Abschluss zum Beispiel sozial oder im Umweltschutz engagieren. Dafür könnte es Unterstützung beim Führerschein oder Vorteile bei der Studienplatzvergabe geben. Starten könnte das Ganze schon im Herbst 2027 oder Frühjahr 2028. Und für Kinder soll der Schulstart in Zukunft einfacher werden. Und wir bekommen ein neues Gesetz, das dabei helfen soll. Top FM-Reporter Uli Reitinger.
11: Das Gesetz soll den Kleinkindern den Übergang zur Grundschule erleichtern. Experten sagen, im Moment schleppen die Kinder und Jugendlichen Bildungsdefizite oft durch ihre gesamte Bildungslaufbahn. Das soll sich mit dem neuen Gesetz ändern. Mit den verpflichtenden, bundesweit einheitlichen Sprachtests, auch für Kinder, die nicht in die Kita gehen, sollen Probleme früh erkannt und direkt mit individuell passenden Hilfen entgegengewirkt werden. Mehr als 9 Milliarden Euro steckt der Bund bis 2034 in diese Bildungsoffensive.
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10: Anmelden, dabei sein, mitentscheiden. Hier in München findet Ende Oktober zum dritten Mal die Münchner Mädchenkonferenz statt. Anmelden könnt ihr euch schon jetzt und dann habt ihr bei der Konferenz die Möglichkeit, selbst Wünsche und Forderungen einzubringen. Mitmachen können Mädchen ab 10 Jahren und junge Frauen. Die Idee? Sichtbar machen, was die Mädchen beschäftigt. Die Anmeldung läuft noch rund einen Monat. Alle Infos gibt's auf topfm.de. Aus München, Zoe Mesenbrink. Und mehr Nachrichten aus Oberbayern wieder in einer halben Stunde in den Top FM Nachrichten.
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0: Dann messen wir in Puchheim am Icarus Center 11 Grad. In Ottobrunn im Kreis München sind es ebenfalls 11. Heute geht's rauf auf 22 bis 25 Grad Tagestopwerte. Und in Richtung Wochenende kriegen wir nochmal Hochsommerwetter. Morgen Mix aus Sonne und Wolken. Dazu noch ein bisschen Nieselregen in der Früh. Am Freitag dann schon bis zu 31 Grad bei Wolken und Sonne im Mix.
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0: Vorsicht A96 Lindau Richtung München zwischen Germering Süd oder in Höhe Germering Süd, so heißt's. Da liegt eine Tasche auf der Straße. A9 Nürnberg Richtung München zwischen Garching Süd und Fröttmanning Süd 18 Minuten plus. A995 München Richtung Kreuz München Süd zwischen Unterhaching und Sauerlach da 7 Minuten plus. Und B471 Garching Richtung H zwischen Ismaning und Aschheim-Ismaning braucht ihr 7 Minuten länger. Überall sonst seid ihr in unter 7 Minuten durch.
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0: Unterhaching, Kreis München, die Rathausstraße. Bockhorn, Kreis Erding, die Benno-Schahl-Straße. Kommt vom Hannes, dankeschön. Egmating, Kreis Ebersberg, Neumünster. Und in München, die Ismaninger Straße beidseitig. Wenn ihr noch was habt, 08000 1064 1064, die Nummer zu uns für Telefon und für WhatsApp.
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0: Schönen
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0: Schönen guten Morgen euch jetzt. So, und im Büro, da gibt's schon die ersten Gespräche. Hey, wie war dein Urlaub? Wo wart ihr so? Und dazu gibt's einen eurer Lieblingssongs. Jetzt aus den 80ern, das ist Paul Young mit Come Back and Stay.

Es ist offenbar das Sommergetränk aus China. Ob der Hongkong Eistee wirklich das hält, was er verspricht und warum davon im Internet gerade alle sprechen, das klären wir jetzt. Hier ist das Top FM Frühstücksradio. Schönen guten Morgen. Und ich habe da mal was vorbereitet. Und zwar brauchen wir für den Hongkong Eistee eine Literflasche Sprite. Oben rein stecken wir dann 4 Beutelchen schwarzen Tee. Das Ganze kommt für 2 Stunden in den Kühlschrank. Dann kommt das in ein Glas und dazu Eiswürfel und Zitronensaft, ein Schuss. Und eben dieser Eistee-Sprite-Mix. Und wie das schmeckt, das probieren wir jetzt mal. Ja, schmeckt tatsächlich wie selbstgemachter Eistee. Schmeckt wahnsinnig lecker. Gut, mit dem Sprite, es ist halt Babsius, gell? Aber hat vielleicht sogar auch diesen Trendcharakter verdient. Allerdings muss ich sagen, ja, Trends kommen und gehen. Das kennen wir ja aus dem Internet. Also kann man machen, muss man aber nicht. Hier ist Radio Top FM. Einen schönen Mittwoch euch.

0: Hier ist das Top FM Frühstücksradio und unsere Heimat ist einfach ein Traum. Kein Wunder, dass Oberbayern zu den beliebtesten Urlaubsregionen in Deutschland gehört. Und ganz viele bewerten ihre Ausflugsziele gerne auch auf Google. Und was da zusammenkommt, das hört ihr jetzt.
1: Der Starnberger See.
0: Es ist einer der schönsten Badeseen bei uns in Oberbayern. Einer findet aber, König Ludwig und Sissi würden sich im Grabe drehen, würden sie den S-Bahnhof und die Promenade in Starnberg sehen. Deshalb bekommt der See nur 1 von 5 Sternen.
1: Der schöne Turm in Erding.
0: Er ist der letzte noch erhaltene Torturm der Altstadt, über 600 Jahre alt und eines der Erdinger Wahrzeichen. Ein Nutzer gibt dem 3 von 5 Sternen mit der Begründung, ja, ist halt ein Turm.
2: Nein, doch.
0: Also bei manchen Sachen, da denkst du echt so, ja gut. Und was manche Leute zum Marienplatz zu sagen haben, das hört ihr um 20 vor 10 hier im Top FM Frühstücksradio.

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12: Mit Clara Berz. Schönen guten Morgen. Am Augsburger Hauptbahnhof hat es heute früh eine Explosion gegeben. Aktuell läuft ein großer Polizeieinsatz. Der Verkehr und auch der öffentliche Nahverkehr sind dadurch beeinträchtigt. Pendler kommen aber trotzdem zu den Gleisen. Bisher gibt es nur leicht Verletzte durch Knalltraumata. Mehr Informationen und Hintergründe gibt es noch nicht. Ein Jahr für Bayern arbeiten und danach vielleicht leichter zum Führerschein oder Studienplatz kommen. CSU und Freie Wähler planen das Bayernjahr, ein freiwilliges Jahr nach der Schule. Junge Menschen sollen sich dabei unter anderem sozial oder im Umweltschutz engagieren. Starten könnte das Ganze schon ab Herbst 2027 oder Frühjahr 2028. Bei Anzing im Landkreis Ebersberg wurde ein Tiertransporter gestoppt. Der Lkw-Fahrer hat am Montag gleich mehrmals gegen Verkehrs- und Tierrechte verstoßen. Er hat 190 Kälber transportiert, die so wenig Platz hatten, dass sie fast gestapelt wurden. Außerdem war er viel zu schnell unterwegs. Gegen ihn wurde ein Strafverfahren eingeleitet. Und heute beginnen die 83. Filmfestspiele in Venedig. Und dieses Jahr ist auch Oberbayern vertreten. Der Regisseur Werner Herzog ist im Landkreis Rosenheim aufgewachsen. Dieses Jahr ist er mit seinem Film Bucking Festhalt im Wettbewerb um den Goldenen Löwen. Und mehr Nachrichten aus Oberbayern wieder in einer halben Stunde in den Top FM Nachrichten.
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15: Ja, das ist ganz schön frisch gerade, gell? In Rottach-Egern am Tegernsee, da messen wir 11 Grad. Freising in der Altstadt sind es nur 12. Aber es geht heute rauf auf bis zu 25 Grad. Dazu bekommen wir viel Sonne, selten ein paar Tropfen. Morgen erst noch Nieselregen, dann Sonne und Wolken. Und am Freitag wird es nochmal sommerlich warm. 28 bis 31 Grad. Viel Sonne und ein paar Wolkenkrämer.
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15: Vorsicht bitte, B17 Augsburg Richtung Landsberg zwischen Königsbrunn Nord und Königsbrunn Süd. Da liegt eine Plane auf der Straße. Dann dauert es am längsten auf der A995 München Richtung Kreuz München Süd zwischen Unterhaching und Sauerlach 7 Minuten plus. A96 Lindau Richtung München zwischen Leim und Sendling 6 Minuten plus. Und die A99 Westumfahrung Richtung Lindau zwischen Kreuz West und Lochhausen da 4 Minuten mehr einplanen. Ansonsten alles frei.
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15: Bayern, Kreis Ebersberg, in der Glonnerstraße steht einer, danke an Marc fürs Melden. Landsberg, Schwiftinger Straße, Gilching, Kreis Starnberg, Karolinger Straße und München, Ismaninger Straße beidseitig. Ihr habt noch was? Gerne her damit per Telefon oder WhatsApp unter 08000 1064 1064.
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15: Einen schönen guten Morgen, ja, und kaum ist September, liebäugeln die Ersten schon wieder mit Lebkuchen, gell? Ich meine, wir kriegen nochmal Sommertemperaturen am Wochenende, aber so einen Lebkuchen, ja, würde ich jetzt tatsächlich auch nicht verschmähen. Schönen guten Morgen euch.

0: Hier ist das Top FM Frühstücksradio. Schönen guten Morgen.
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0: Das Insolvenzverfahren gegen die 1860 Fußballfirma ist eröffnet und gleichzeitig gibt es jetzt schon eine Einigung, auf die die Fans gewartet haben. Der TSV 1860 München bekommt ein Stück Tradition zurück und darf das ikonische Löwenwappen wieder verwenden. Quasi einmal Löwe, immer Löwe. Dass alles teurer wird, ist nicht ungewöhnlich. Der Preis des Deutschland-Tickets wird kommendes Jahr zum ersten Mal mit einer festen Formel berechnet. Enthalten sind zum Beispiel Personal- und Energiekosten. Ersten Prognosen nach könnte das Deutschland-Ticket kommendes Jahr 66,40 Euro im Monat kosten. Apropos, alles wird teurer, hier gibt es einen Trend in die andere Richtung. Bei IKEA werden etliche Sachen billiger. Wie der Möbelriese bekannt gibt, werden im Herbst rund 1500 Produkte um bis zu 20% günstiger. IKEA sagt, damit will man den Menschen entgegenkommen, weil eh alles so viel teurer geworden ist.
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0: ist das Top FM Frühstücksradio. Schönen guten Morgen euch.
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0: Online bestellt, ausgepackt und dann gemerkt, nee, das muss doch wieder zurückgehen. Aber dafür müssen wir nicht extra zum Paketshop laufen, Juliane, gell?
2: Wir fragen einfach unseren DHL-Paketboten, ob er die Retour direkt wieder mitnehmen kann. Wenn er noch Platz im Auto hat, dann nimmt er unser Paket mit und so sparen wir uns dann den Weg zum nächsten Paketshop. Und morgen, wie unsere Finger beim Handwerken heil bleiben.
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0: Gleich geht's weiter mit dem Top FM Frühstücksradio und den besten Songs aus 4 Jahrzehnten.
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15: Mit Clara Bertz, schönen guten Morgen. Heute früh hat es am Augsburger Hauptbahnhof eine Explosion gegeben. Aktuell läuft deswegen ein großer Polizeieinsatz. Mittlerweile ist der komplette Hauptbahnhof gesperrt und der Zugverkehr eingestellt. Laut Polizei gibt es bisher 2 leicht Verletzte durch Knalltraumata. Mehr Informationen und Hintergründe gibt es bisher noch nicht. Was mache ich eigentlich nach der Schule? Diese Frage stellen sich viele in Oberbayern. Eine mögliche Antwort könnte bald das Bayernjahr sein. Das planen jetzt die CSU und die Freien Wähler. Junge Leute sollen sich dabei für Soziales, Umwelt, Wirtschaft oder Sicherheit engagieren. Dafür könnte es Vorteile beim Führerschein oder bei den Studienplatzvergaben geben. Und mehr Grün für München. Die Initiative Baumentscheid hat dafür jetzt über 50.000 Unterschriften gesammelt. Sie will 12.000 neue Bäume innerhalb des Mittleren Rings pflanzen. Damit ist die nötige Zahl für ein Bürgerbegehren deutlich geknackt. Jetzt muss das Kreisverwaltungsreferat die Unterschriften prüfen.
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16: Eine Bushaltestelle direkt an der Autobahn? Hier in Allershausen könnte es das bald geben. Zusammen mit der Gemeinde Kranzberg plant Allershausen eine Bushaltestelle mit Park-and-Ride-Platz, Carsharing und einer Anbindung zum Fahrradschnellweg. So sollen Pendler noch viel besser von A nach B kommen, auch ohne eigenes Auto. Aktuell ist die Idee noch in der Planung. Wenn aber alles klappt, könnte die Bushaltestelle an der A9 deutschlandweit die erste ihrer Art werden. Aus Allershausen, Zoe Mesenbrink.
15: Und mehr Nachrichten aus Oberbayern wieder in einer halben Stunde in den Top FM Nachrichten.
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18: Und da kriegen wir heute Tagestopwerte bis zu 25 Grad. Momentan ist aber noch ein bisschen frisch. München am Isartor 16 Grad. Steinhöring im Kreis Ebersberg. Da messen wir ebenfalls 16. Heute ein Mix aus Sonne und Wolken. So geht es die nächsten Tage auch weiter. Morgen in der Früh noch ein bisschen Nebel und Nieselregen. Am Freitag dann ganz schön warm mit 28 bis 31 Grad.
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18: Guten Morgen auf die Straßen. Da dauert es gerade eben am längsten auf der A995 München Richtung Kreuz München Süd. Zwischen Unterhaching und Sauerlach braucht ihr 12 Minuten länger. B2 Weilheim Richtung Mittenwald. Zwischen dem Anschluss A95 und Garmisch-Partenkirchen 10 Minuten plus. Und noch die A96 Lindau Richtung München zwischen Leim und Sendling da 5 Minuten plus. Überall sonst seid ihr in unter 5 Minuten durch.
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18: Da wird geblitzt in Landsberg, die Schwiftinger Straße, Egmatingkreis Ebersberg, Neumünster, dann in Berg, Kreis Starnberg, die Seeburger Straße und die Tesi meldet München, Ackermannstraße beidseitig. Wenn ihr noch was habt, her damit per Telefon oder WhatsApp unter 08000 1064 1064.
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18: Einen schönen guten Morgen euch und da spielen wir natürlich im Top FM mehr Musiksommer noch mehr von euren Lieblingssongs. Da beantworten sich die E-Mails quasi von ganz von allein. Jetzt mit John Parr und St. Elmo's Fire. Lasst es euch gut gehen.

0: Hier ist das Top FM Frühstücksradio. Einen schönen guten Morgen wünsche ich euch.
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0: Heute geht's ins Bauernhofmuseum Jexhof bei Schöngeising. Das liegt mitten in der Natur und da erleben wir alles rund um das Leben auf dem Bauernhof im 19. Jahrhundert. Wie sah so ein bäuerliches Leben damals aus? Wo haben die Menschen gekocht, geschlafen? Und jetzt in den Ferien, da gibt's noch coole Sachen zu erleben. Es gibt eine Märchenführung, die Kids können basteln und es gibt eine Führung von Kindern für Kinder und dazu natürlich das besondere Flair des alten Bauernhofs mit großem Spielplatz und jede Menge Tiere. Das Bauernhofmuseum Jexhof bei Schöngeising. Ideal für Familien, die letzten Ferientage noch voll auskosten wollen.
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7: Mit Clara Bärz, schönen guten Morgen. Alle Pendler mit der Bahn, die über den Augsburger Hauptbahnhof fahren, müssen jetzt umplanen. In der Früh hat es dort eine Explosion gegeben. Außerdem hat die Polizei einen weiteren verdächtigen Gegenstand entdeckt. Deshalb ist jetzt der komplette Bahnhof gesperrt und der Zugverkehr eingestellt. Wir halten euch auf dem Laufenden. Ein Jahr für Bayern arbeiten und dann leichter einen Studienplatz bekommen. Das planen jetzt CSU und Freie Wähler mit dem Bayernjahr. Dabei sollen sich junge Menschen nach der Schule in sozialen Bereichen engagieren. Und dafür könnte es Vorteile bei der Studienplatzsuche geben. Für Kinder soll die Schullaufbahn einfacher werden und dabei hilft jetzt ein neues Gesetz. Ein verpflichtender Sprachtest für Vierjährige soll dabei helfen, Sprachprobleme früh zu erkennen und gezielt daran zu arbeiten. So sollen sich die Probleme nicht durch das ganze Leben ziehen. Und für Oberbayern geht's nach Venedig. Heute starten dort die Filmfestspiele und mit im Wettbewerb ist der Film Bucking Festard. Der kommt von dem Regisseur Werner Herzog, der im Landkreis Rosenheim aufgewachsen ist. Und mehr Nachrichten aus Oberbayern wieder in einer halben Stunde in den Top FM Nachrichten.
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9: Und da haben wir gerade in Diesen am Ammersee 14 Grad. Taufkirchen an der Vils sind 17. Rauf geht's heute auf Tagestopwerte von 22 bis 25 Grad. Selten gibt's heute mal noch ein paar Tropfen, aber ansonsten alles soweit trocken. Morgen starten wir mit Nebel und Nieselregen, dann trocken bei Sonne und Wolken. Und am Freitag wird's nochmal richtig warm mit 28 bis 31 Grad.
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9: Guten Morgen auf die Straßen. Da hat gerade einen Unfall gegeben auf der A8 München Richtung Salzburg zwischen Weyern und Irschenberg Süd. Der mittlere Fahrstreifen ist blockiert. Am längsten dauert es gerade auf der B2 Weilheim Richtung Mittenwald zwischen dem Anschluss A95 und Garmisch-Partenkirchen. Da 10 Minuten plus. A995 München Richtung Kreuz München Süd zwischen Taufkirchen West und Sauerlach da 4 Minuten plus. Und überall sonst seid ihr in unter 4 Minuten durch.
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9: Vaterstetten, Kreis Ebersberg, Heinrich-Marschner Straße. Danke an die Britta fürs Melden. Nina meldet Puchheim im Kreis Fürstenfeldbruck, Augsburger Straße, auch dir Dankeschön. Berg, Kreis Starnberg, Seeburgstraße und München-Ackermann-Straße beidseitig. Ihr habt noch was? 08000 1064 1064, die Nummer zu uns für Telefon und für WhatsApp.

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0: Ein schöner Urlaub daheim. Das geht bei uns in Oberbayern richtig gut. Gerade in den Sommerferien sind ja auch viele Touristen bei uns. Und nach dem Ausflug darf natürlich auch eine Google-Bewertung nicht fehlen. Hier ist das Top FM Frühstücksradio. Und was da teilweise so bewertet wird, das schauen wir uns jetzt mal an.
1: Der Marienplatz.
0: Es ist einer der Shopping-Metropolen in München und das Glockenspiel zieht jeden Tag tausende Menschen an. Ein Nutzer gibt dem Marienplatz aber nur einen Stern und sagt, das Glockenspiel ist mit Abstand das am meisten überschätzte Erlebnis in München. Es ist nicht nur unglaublich öde, sich drehende Figuren bei scheußlicher Musik zu sehen, sondern allein die Massen an Menschen, die sich jedes Mal dafür begeistern, sind Fremdschämen wert. Wer hierbei auf eine große Attraktion hofft, der hat sich leider gewaltig geirrt.
2: Nein!
1: Die Roseninsel.
0: Jedes Jahr strahlt die Insel in wunderschönen Farben, wenn tausende Rosen anfangen zu blühen. Eine Besucherin konnte sich darüber aber nicht sonderlich freuen und schreibt, das war die größte Enttäuschung, für die ich je Geld ausgegeben habe. Ein paar Rosensträucher und man braucht 5 Minuten, um alles zu sehen. 1 Stern.
3: Das ist doch offensichtlich. Er hat überhaupt keine Ahnung davon.
0: Habt ihr auch schon mal solche Bewertungen gelesen? Dann schickt mir eine WhatsApp an die 08000 1064 1064. Ihr hört Radio Top FM. Schönen Mittwoch euch.

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6: Ich bin Fabian Schaffer. Nahe dem Augsburger Hauptbahnhof hat es eine Explosion gegeben. Wie die Bild-Zeitung berichtet, explodierte eine Handgranate vor einem türkischen Juwelier. Offenbar hat ein Sprengstoffhund zudem an einem Mülleimer angeschlagen. Das Bahnhofsgebäude ist abgeriegelt. Stefan Schütz berichtet.
7: Der Notruf bei der Polizei ging um kurz nach 3 Uhr ein. Durch ein Knalltraumata wurden zwei Jugendliche im Alter von 17 und 18 Jahren leicht verletzt. Laut Medienberichten wird ein Zusammenhang mit der organisierten Kriminalität geprüft. Der Augsburger Hauptbahnhof sei offenbar nicht das Ziel gewesen. Der Zugverkehr wurde zwischenzeitlich komplett lahmgelegt.
6: Der Vorstand der Deutschen Patientenstiftung Brüsch fordert, gesetzliche und private Pflegeversicherungen zusammenzulegen. Brüsch sagte der Rheinischen Post, beide Versicherungen hätten die gleichen Leistungen, also werde niemandem etwas vorenthalten. Eine Zusammenlegung brächte aber finanzielle Entlastung, denn die Rücklagen bei der privaten Pflegeversicherung liegen bei mehr als 40 Milliarden Euro. Die Bundesregierung will ihre Pläne für die Einkommensteuer voranbringen. Der Entwurf aus dem Finanzministerium soll heute im Kabinett beschlossen werden. Mit der Reform will Finanzminister Klingbeil vor allem Haushalte mit kleinen und mittleren Einkommen sowie Familien mit Kindern entlasten. Im Gegenzug soll mehr Geld von sehr hohen Einkommen abfließen. Weiteres Thema im Kabinett ist das neue Kita-Gesetz. Vorgesehen sind unter anderem Sprachtests für alle Vierjährigen. Es war ein hartes Stück Arbeit für Tennisstar Alexander Zverev bei den US Open. Der an Nummer 1 gesetzte French Open-Gewinner musste in seinem Erstrundenspiel gegen den Italiener Lorenzo Sonego über 5 Sätze gehen, bevor er seinen Sieg feiern konnte. Die Spielzeit fast 5 Stunden. Zuvor hatten auch Jan-Lennart Struff und Eva Lüß ihre Erstrunden-Matches gewonnen.
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8: Das ist ein Zeichen wahrer Freundschaft. Ein junger Mann hier aus Hattenhofen ist an Krebs erkrankt und hat wegen der Chemotherapie seine Haare verloren. Seine Freunde aus dem Burschen- und Fußballverein stehen aber ganz hinter ihm. Sie haben sich an einem Nachmittag getroffen und auch alle eine Glatze rasiert. Aus Hattenhofen, Sandra Sedelmeier.
9: Und mehr Nachrichten aus Oberbayern gibt's auch wieder in einer Stunde in den Top FM Nachrichten.
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9: Die Sonne, die wärmt unsere Gesichter. 25 Grad heute die Top-Temperatur. Wieder ein ganz besonders schöner Spätsommer-September-Tag. 18 Grad messen wir in Moosburg an der Stadthalle. 18 Grad auch bei euch in Bergkirchen im Landkreis Dachau. Morgen brauchen wir dann erstmal noch kurz den Regenschirm. Später dann wieder auf jeden Fall die Sonnenbrille. Und ab Freitag knacken wir dann nochmal die 30-Grad-Marke.
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9: Servus euch auf die Straßen. Ein bisschen länger dauert's für euch. Aktuell auf der A99 Ost Richtung Salzburg. Zwischen dem Kreuz Ost und Ottobrunn. Hier braucht ihr aktuell 8 Minuten länger. Und auf der A995 München Richtung Kreuz München Süd. Zwischen Taufkirchen West und Sauerlach. Hier sind's 5 Minuten plus. Ansonsten läuft's, kommt gut und vor allem sicher an euer Ziel.
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9: In München wird geblitzt, beidseitig auf der Ackermannstraße, in Landsberg auf der Schwiftinger Straße, in Bayern im Landkreis Ebersberg auf der Glonner Straße und der Markus hat uns noch eingemeldet in Puchheim im Landkreis Fürstenfeldbruck auf der Augsburger Straße. Vielen Dank dir. Habt ihr sonst noch was gesehen, Staus oder Blitzer? Dann gern her damit. Wie immer anrufen oder eine WhatsApp schreiben. Geht beides ganz einfach und kostenlos an die 08000 1064 1064. Vielen Dank euch.
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9: Ja, und wir merken, es ist immer noch Urlaubsferienzeit. Und das finde ich ganz toll. Es ist wie an so einem Freitag. Heute hat es gleich ganz vorne einen Parkplatz gegeben. Keine Schlange an der Kaffeemaschine. Und im Büro ist es auch deutlich ruhiger als sonst. Da könnt ihr das Radio heute also mal wieder so laut aufdrehen, wie ihr das gern hättet, für den Top FM Mehr Musiksommer. Zum Beispiel 30 Minuten Musik am Stück gibt's jetzt. Und wir starten direkt rein mit diesem Gute Laune 90er von OMD. Schönen Mittwochvormittag euch. Kommt gut durch.

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9: Viel Sonne, ein paar Wolken, nicht zu warm, nicht zu kalt. Heute perfektes Wohlfühlwetter bei uns in Oberbayern. 25 Grad die Top-Temperatur. 21 messen wir da aktuell in München an der Frauenkirche, 19 in Penzberg. Morgen starten wir dann ein bisschen nasser rein in den Tag. Später kommt dann aber auch wieder schön die Sonne raus und ab Freitag kommt der Spätsommer nochmal so richtig zurück.
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9: Servus Zeug auf die Straßen. Vorsicht bitte auf dem mittleren Ring zwischen Ungerer Straße und der Überleitung zur A9 in Schwabing. Hier liegt ein Spanngurt auf der rechten Spur. Länger dauert es noch immer auf der A99 Ost Richtung Salzburg, zwischen dem Kreuz Ost und Ottobrunn 7 Minuten plus. Und auf der A995 München Richtung Kreuz München Süd, zwischen Unterhaching und Sauerlach, hier braucht ihr 5 Minuten länger. Ansonsten läuft's, kommt gut und vor allem sicher an euer Ziel.
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9: Geblitzt wird in München stadteinwärts auf der Waldfriedhofstraße. Auf der A8 München Richtung Salzburg zwischen Hoffolding und Holzkirchen. Hier wird der Abstand gemessen, hat uns der Mike gemeldet. Vielen Dank dir. Vaterstetten, Landkreis Ebersberg. Die Heinrich-Marschner-Straße ist mit dabei. Und hier habe ich noch jemanden in der Leitung. Servus.
10: Hallo, hier Elke. Ich bin gerade die B2 gefahren von Fürstenfeldbruck nach Mammendorf. Mhm. Und am Pucher Berg, da blitzen sie.
9: Super, vielen Dank auch dir, liebe Elke, fürs Melden. Und falls ihr auch noch was gesehen habt, Staus oder Blitzer, dann macht's doch ganz genauso, meldet es uns. Ganz einfach und kostenlos per Anruf oder WhatsApp an die 08000 1064 1064. Vielen Dank euch.

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0: Bonnie Tyler um 10:45 hier bei uns.
1: Hold up. I'm hiring an international ice cream taster here at Dr. Bombay.
0: Und ihn hier habt ihr bestimmt auch direkt erkannt. Snoop Dogg hier bei Radio Top FM und der sucht aktuell dringend einen Eistester für seine Eismarke Dr. Bombay. Und zwar weltweit, also auch bei uns in Deutschland. Und das Ganze hört sich sehr, sehr lecker an, muss ich sagen. Für den Job gibt's $10,000 pro Monat, umgerechnet also knapp 8.500 Euro. Das schmeckt auf jeden Fall. Ja, aber nur Eislöffeln ist es jetzt dann auch nicht. Ihr sollt auch neue Sorten ausprobieren und bewerten, Geschmackstrends aufspüren und auch so ein bisschen Content für Social Media mitentwickeln. Das gehört ja auch mit dazu.
1: So you ready to be Dr. Bombay's official ice cream taster?
0: Falls ihr Lust habt, für Snoop Dogg internationaler Eistester zu werden, dann Löffel raus und Bewerbung abschicken. Wo und wie ihr euch bewerben könnt, findet ihr natürlich bei uns auf der Homepage auf topfm.de. Klickt euch da gern mal rein. Yeah.

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10: Ich bin Fabian Schaffer. Entwarnung am Hauptbahnhof Augsburg. Es wurde kein weiterer Sprengstoff gefunden. Nach einer Explosion am frühen Morgen hatte es erneut Sprengstoffalarm gegeben. Der Zugverkehr wurde komplett eingestellt. Der ist jetzt wieder freigegeben. Franziska Megerle berichtet aus Augsburg.
11: Für Pendler bedeutet das heute Chaos. Laut Bild ist am frühen Morgen eine Handgranate vor einem türkischen Juwelier explodiert, ganz in der Nähe des Bahnhofs. Die Polizei will das bislang nicht bestätigen und ermittelt in alle Richtungen. Bei der Explosion wurden zwei Passanten verletzt.
10: Das UN-Umweltprogramm hält die 1,5-Grad-Grenze für kaum noch einzuhalten. Laut einem neuen Bericht steuert die Welt auf etwa 2,6 Grad Erwärmung zu. UN-Generalsekretär Guterres verweist auf Hitze, Waldbrände und Überschwemmungen in diesem Sommer als Warnzeichen. Die Direktorin des Umweltprogramms Andersen fordert unter anderem einen schnelleren Ausstieg aus fossilen Energien. Am Abend hat sich bei hoher Geschwindigkeit die Tür eines gut gefüllten ICE selbstständig geöffnet. Passiert ist das auf einer Fahrt durch Unterfranken. Der Zug war mit rund 200 Kilometern pro Stunde unterwegs, von München nach Dortmund, als die Tür plötzlich aufging. Der Lokführer stoppte sofort, die 238 Reisenden blieben unversehrt. Der ICE wird nun überprüft. Tennisstar Alexander Zverev steht bei den US Open in Runde 2. Der Nummer 1 gesetzte French Open-Sieger gewann knapp in 5 Sätzen gegen Außenseiter Lorenzo Sonego aus Italien. Die Spielzeit fast 5 Stunden. Ebenfalls eine Runde weiter sind aus deutscher Sicht Jan-Lennart Struff und Eva Lüß.
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12: Anmelden, dabei sein, mitentscheiden. Hier in München findet Ende Oktober zum dritten Mal die Münchner Mädchenkonferenz statt. Anmelden könnt ihr euch schon jetzt und dann habt ihr bei der Konferenz die Möglichkeit, selbst Wünsche und Forderungen einzubringen. Mitmachen können Mädchen ab 10 Jahren und junge Frauen. Die Idee? Sichtbar machen, was die Mädchen beschäftigt. Die Anmeldung läuft noch rund einen Monat. Alle Infos gibt's auf topfm.de. Aus München, Zoe Mesenbrink.
13: Und mehr Nachrichten aus Oberbayern gibt's auch wieder in einer Stunde in den Top-FM-Nachrichten.
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13: Das Wetter, das läuft heute wieder auf Wohlfühlmodus. Nicht zu heiß, nicht zu kalt. Die Sonne scheint, ein paar Wolken sind am Himmel und bis zu 25 Grad Top-Temperatur sind mit drin. 19 messen wir da aktuell in Olching am Grünanger, 21 in Taufkirchen im Landkreis München. Morgen starten wir dann erstmal mit ein bisschen Regen rein. Später kommt aber auch da dann wieder die Sonne raus. Und ab Freitag wird's dann nochmal richtig heiß.
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13: Servus Zeug auf die Straßen. Eine Meldung habe ich da für euch von der A995 München Richtung Kreuz München Süd zwischen Taufkirchen West und Sauerlach. Hier braucht ihr aktuell 4 Minuten länger. Ansonsten läuft's. Kommt gut und vor allem sicher an euer Ziel.
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13: Geblitzt wird in München stadteinwärts auf der Nauplia Straße, Fürstenfeldbruck, Augsburger Straße, auf der A8 München Richtung Salzburg, Höhe Grabenstedt im Landkreis Traunstein. Da wird der Abstand gemessen, hat uns der Mike gemeldet. Vielen Dank dir. Und der Chris hat uns noch was per WhatsApp geschickt.
15: Servus, liebes Top-FM-Team. Die Polizei hat gerade einen Blitzer aufgebaut auf der B471 nach der Ausfahrt Gröbenried, Fahrtrichtung Oberschleißheim, Unterschleißheim, dort in der Parkbucht.
13: Super, vielen Dank auch dir, lieber Chris. Und wenn ihr auch noch was gesehen habt, Staus oder Blitzer, macht's doch ganz genauso. Meldet es uns ganz einfach per Anruf oder WhatsApp an die 08000 1064 1064. Vielen Dank euch.
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13: Und die einen sind immer noch ganz aufgeregt heute am zweiten Ausbildungstag und die anderen entspannen schön daheim in den Ferien. So oder so, egal was ihr macht, wir begleiten euch mit euren Lieblingssongs aus 4 Jahrzehnten natürlich, hier bei Radio Top FM eine ganze halbe Stunde lang am Stück. Blondie liefern uns da gleich Powerpop aus den 90ern. Wir rocken die 2000er mit den All American Rejects. Und jetzt, ihr hört's schon, geht's rein mit warmen, gute Laune, Urlaubssound aus den 80ern von Toto, Africa. Schönen Dienstag, schönen Mittwoch. Oh mein Gott, wir haben schon Mittwoch. Mittwochvormittag.

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11: Wir genießen das schöne Spätsommerwetter mit der Sonne im Gesicht, ein paar Wolken am Himmel und angenehmen 25 Grad Top-Temperatur. 21 Grad messen wir da aktuell in Poing im Landkreis Ebersberg, 19 in Denklingen im Landkreis Landsberg. Morgen starten wir dann erst kurz mit Regen. Später wird es aber dann wieder freundlich und sonnig. Und ab Freitag knacken wir dann wieder die 30-Grad-Marke.
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11: Und was jetzt auf den Straßen aktuell los ist, das weiß meine liebe Kollegin Clara Berz.
12: Ja, da sieht's sehr gut aus auf den Straßen in Oberbayern. Ihr habt komplett freie Fahrt, kommt gut an und vor allem sicher.
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12: Da haben wir einen in München in der Waldfriedhofstraße. Dann hat uns die Elke eingemeldet. Der steht in Fürstenfeldbruck in der Augsburger Straße, in Frauenberg im Landkreis Erding in der Kreisstraße und noch einen in Inning am Ammersee im Landkreis Starnberg in der Herrschinger Straße. Staus und Blitzer meldet ihr kostenlos per Anruf oder WhatsApp an 08000 1064. 1064, kommt gut an!

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0: Also das habe ich wirklich immer gehasst. Hier ist Radio Top FM, 11:45. In den Ferien zu lernen, bei so einem Wetter vor allem, das macht überhaupt gar keinen Spaß. Aber Schule ist eben auch wichtig und deshalb haben wir Simone Fleischmann gefragt. Sie ist Präsidentin vom Bayerischen Lehrerinnen- und Lehrerverband. Frau Fleischmann, Ferien und Lernen passt jetzt nicht unbedingt so super gut zusammen. Sollten die Kids aber trotzdem in den Ferien schon ein bisschen was tun?
1: Da kann man jetzt nicht allgemein antworten. Muss man in den Ferien lernen? Ich glaube, da muss man einfach gucken, was ist die Stärke, was ist die Schwäche meines Kindes? Wie habe ich es immer schon gemacht mit meinem Kind in den Ferien? Was ist es gewöhnt? Aber prinzipiell sind Ferien zur Erholung da.
0: So, trotzdem bin ich früher dank Mama auch nicht ums Lernen gekommen. Und wenn es da in einem Fach vielleicht ein bisschen hakt, dann doch mal eine Stunde, ist ja nur eine Stunde, ein bisschen Stoff durchlesen. Aber sonst Ferien genießen, das gute Wetter genießen, solange es noch so ist. Und dazu die gute Musik hier bei Radio Top FM. Jetzt zum Beispiel von Kelly Clarkson. Ganz entspannt geht's durch diesen Mittwochvormittag.

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6: Ich bin Fabian Schaffer. Das Bundeskabinett hat eine Einkommensteuerreform auf den Weg gebracht, mit der vor allem Familien und Menschen mit kleinen und mittleren Einkommen entlastet werden sollen. Und ein neues Kita-Gesetz sieht unter anderem Sprachtests für alle Vierjährigen vor. Zoe Tassovali berichtet.
7: Losgehen soll die Steuerreform Anfang kommenden Jahres. Die volle Entlastung kommt aber später. Ab 2028 sollen viele Familien jedes Jahr insgesamt 10 Milliarden Euro weniger zahlen. Dafür soll die Reichensteuer bei sehr hohen Einkommen früher greifen. Bei den Kitas schaut der Bund besonders auf Einrichtungen in schwierigeren Gegenden. Sie sollen mehr Personal bekommen.
6: Positive Nachrichten für die deutsche Wirtschaft. Das Institut für Wirtschaftsforschung erwartet deutlich mehr Wachstum in den kommenden beiden Jahren. Für 2026 rechnen die Forscher mit einem Plus von 1,2%, mehr als doppelt so viel wie noch im Juni prognostiziert. Grund seien unter anderem starke Exporte. Und Deutschland darf den Bau neuer Gaskraftwerke mit einem Milliardenpaket fördern. Die EU-Kommission gab grünes Licht für die geplante Unterstützung mit bis zu 35 Milliarden Euro. Nach einer Explosion nahe dem Hauptbahnhof Augsburg läuft der Zugverkehr wieder. Laut Polizei war in der Bahnhofstraße gegen 3.15 Uhr ein Gegenstand explodiert. Laut Bild eine Handgranate. Zwei Passanten wurden leicht verletzt. Später gab es erneut Sprengstoffalarm. Hier konnte die Polizei Entwarnung geben. Es kam zu Einschränkungen im Nah-, Fern- und Straßenverkehr, weil der Bahnhof zwischenzeitlich gesperrt wurde. Es gibt Neues zur Attacke auf die Strominfrastruktur gestern in Brandenburg. Auf Bildern zu sehen sind kleine selbstgebaute Raketen, die Kupferdrähte in Hochspannungsleitungen transportieren sollten. Wäre der Anschlag gelungen, wären Kurzschlüsse in einem Umspannwerk und Ausfälle in einem Kohlekraftwerk möglich gewesen. Ziel der unbekannten Täter war vermutlich ein Stromausfall.
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8: Das ist ein Zeichen wahrer Freundschaft. Ein junger Mann hier aus Hattenhofen ist an Krebs erkrankt und hat wegen der Chemotherapie seine Haare verloren. Seine Freunde aus dem Burschen- und Fußballverein stehen aber ganz hinter ihm. Sie haben sich an einem Nachmittag getroffen und auch alle eine Glatze rasiert. Aus Hattenhofen, Sandra Sedelmeier.
9: Und mehr Nachrichten aus Oberbayern gibt's auch wieder in einer Stunde in den Top FM Nachrichten.
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9: Ach, die Sonne wärmt unsere Gesichter bei 25 Grad Top-Temperatur heute. Wieder ein ganz besonders schöner Spätsommer-September-Tag. Mit einigen Wolken auch über Oberbayern. Dazu 22 Grad in München an der Residenz. 21 messen wir aktuell in Maisach im Landkreis Fürstenfeldbruck. Morgen brauchen wir dann erstmal kurz den Regenschirm zum Start. Später dann aber natürlich wieder die Sonnenbrille. Und ab Freitag knacken wir dann nochmal die 30-Grad-Marke.
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9: Servus euch auf die Straßen. Vorsicht bitte auf der B471 Fürstenfeldbruck Richtung Oberschleißheim. Zwischen Maisach und Geiselbullach-Olching liegt ein Metallteil auf der Straße. Ansonsten läuft's, kommt gut und vor allem sicher an euer Ziel.
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9: München stadtauswärts die Effnerstraße ist damit dabei, Dachau die Brucker Straße, Oberpframmern Landkreis Ebersberg die Münchner Straße und in Inning am Ammersee wird auf der Herrschinger Straße geblitzt. Habt ihr sonst noch was gesehen? Staus oder Blitzer? Dann gerne anrufen oder eine WhatsApp schreiben. Geht beides an die 08000 1064 1064. Vielen Dank euch.
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9: Ja, und kaum war meteorologischer Herbstanfang, schon färben sich die ersten Blätter und das erste Laub liegt rum. Na, nicht ausrutschen auf dem Weg zum Bäcker oder zum Supermarkt, jetzt in der Mittagspause. Und wir begleiten euch, egal was ihr jetzt macht, im Top FM Mehr Musiksommer. Jetzt mit 30 Minuten Musik am Stück von Oasis aus den 90ern, den Lumineers. Und jetzt Rick Springfield.

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16: Ein bisschen Sonne, ein paar Wolken, nicht zu warm, nicht zu kalt. Perfektes Wohlfühlwetter heute bei uns in Oberbayern. 25 Grad die Top-Temperatur, sind mit dabei in der Spitze. 23 messen wir aktuell in Dachau an der Amper, 21 am Tegernsee. Morgen starten wir dann erstmal mit Regen rein. Im Laufe des Tages kommt aber dann wieder schön die Sonne raus. Und ab Freitag kommt dann der Spätsommer nochmal so richtig zurück.
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16: Servus Zeug auf die Straßen. Vorsicht bitte einmal. Auf der A9 München Richtung Nürnberg, zwischen dem Dreieck Holledau und Langenbruck, hier liegt ein Kennzeichen auf der linken Spur. Da bitte ganz besonders vorsichtig fahren. Und länger braucht ihr aktuell nur auf der B304 zwischen Feldmochinger Straße und Hanauer Straße in München. Da ist dichter Verkehr. 10 Minuten braucht ihr hier länger. Ansonsten läuft's, kommt gut und vor allem sicher an euer Ziel.
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16: Geblitzt wird in München stadteinwärts auf der Nauplia-Straße, Puchheim, Landkreis Fürstenfeldbruck auf dem Ileweg, Frauenberg, Landkreis Erding, die Kreisstraße ist mit dabei und die Rita hat uns noch einen gemeldet in Inning am Ammersee auf der Herrschinger Straße. Vielen Dank dir. Habt ihr sonst noch was gesehen, Staus oder Blitzer, dann gerne einmal anrufen oder eine WhatsApp schreiben, geht auch. Und vor allem geht beides ganz einfach und kostenlos an die 08000 1064 1064. Vielen Dank euch.

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0: Heute an diesem 2. September für Meteorologen ist ja seit gestern offiziell Herbst. Und wenn der Sommer geht, dann geht bei vielen die gute Laune leider auch gleich mit. Hier ist Radio. Auch gleich mit. Das Ganze hat tatsächlich einen Namen, nennt sich End of Summer Sadness. Und vielleicht kennt ihr dieses Gefühl ja auch, dass ihr, keine Ahnung, nochmal Urlaubsfotos anschaut. Oder noch schlimmer in meinem Fall, ich war noch gar nicht im Urlaub, sehe ständig die Stories von allen anderen und habe dann so das Gefühl, toll, da wäre ich jetzt auch gerade. Sandra Sedelmeier aus der Top FM Redaktion, woher kommt denn diese Summer Sadness?
1: Also es hat vor allem zwei Gründe. Einmal erleben wir im Sommer ja extrem viel Schönes. Ja, Urlaub, wie du schon gesagt hast, tolle Momente draußen, Ferien, freie Zeit, Kontakte mit Freunden. Und wenn das vorbei ist, dann kommt eben ein bisschen Wehmut auf. Mhm. Und dazu haben viele dann hin und wieder auch Zweifel, ob sie die Sommerzeit denn auch genug ausgenutzt haben. Also da mischt sich Wehmut mit dem Gefühl, vielleicht was verpasst zu haben. Und dann werden jetzt auch noch die Tage langsam kürzer und da spielt alles zusammen.
0: Ja, aber was hilft denn jetzt gegen diesen Sommerblues?
1: Vor allem Tageslicht. Ja. Experten, die empfehlen morgens so 20 bis 30 Minuten davon, also Vorhänge auf und am besten kurz raus. Dazu Bewegung, ein regelmäßiger Schlafrhythmus und ganz simpel Freunde treffen und die Zeit draußen in der Natur verbringen. Alles nachgewiesene Stimmungsaufheller.
0: Danke dir, Sandra, für die ganzen Infos. Für uns geht's also raus, solange die Sonne noch da ist. Und einen weiteren Stimmungsaufheller liefern wir auch gleich mit, die Musik. Genau da seid ihr richtig bei uns. Sound gegen die End of Summer Sadness. Jetzt mit David Bowie hier bei Radio Top FM.

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10: Ich bin Fabian Schaffer. Das Bundeskabinett hat eine Einkommensteuerreform auf den Weg gebracht. Profitieren sollen vor allem kleine und mittlere Einkommen und Familien mit Kindern. Die Reform sieht unter anderem einen höheren Grundfreibetrag vor, ab dem überhaupt Einkommensteuer gezahlt werden muss. Erhöht werden sollen das Kindergeld und die Pauschale, mit der man berufsbedingte Ausgaben geltend macht. Russland muss nach dem gescheiterten Angriff mit einer Sprengstoffdrohne auf dem Flughafen Leipzig-Halle mit einem umfassenden neuen Sanktionspaket der EU rechnen. Das sagte die EU-Außenbeauftragte Kallas bei Beratungen der Außenminister in Irland. Philipp Detlefs berichtet.
11: Laut Kallas laufen die Vorbereitungen bereits. Betroffen sein könnten rund 1600 weitere Personen und Unternehmen mit Verbindungen zur russischen Rüstungsindustrie. Weitere könnten dazukommen. Das Sanktionspaket war schon vor dem Drohnenvorfall in Leipzig geplant. Es soll auch Russlands Krieg gegen die Ukraine weiter erschweren.
10: Bei einem ICE in Unterfranken hat sich gestern Abend während der Fahrt bei Tempo 200 eine Waggontür geöffnet. Warum ist noch unklar? Der Lokführer hat den Zug vor einem Tunnel bei Karlstadt gestoppt. Verletzt wurde niemand. Die Bahn schließt eine technische Störung aus. Die Bundespolizei ermittelt. Zum Abschluss der ersten Runde im Fußball-DFB-Pokal muss heute Abend der Titelverteidiger ran. Der FC Bayern ist bei Zweitligist Osnabrück zu Gast. Los geht's um 20.45 Uhr. Gestern ist Dortmund in Runde 2 eingezogen. Mit 5:0 setzte sich der BVB bei Oberligist HEBC Hamburg durch.
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12: Eine Bushaltestelle direkt an der Autobahn? Hier in Allershausen könnte es das bald geben. Zusammen mit der Gemeinde Kranzberg plant Allershausen eine Bushaltestelle mit Park-and-Ride-Platz, Carsharing und einer Anbindung zum Fahrradschnellweg. So sollen Pendler noch viel besser von A nach B kommen, auch ohne eigenes Auto. Aktuell ist die Idee noch in der Planung. Wenn aber alles klappt, könnte die Bushaltestelle an der A9 deutschlandweit die erste ihrer Art werden. Aus Allershausen, Zoe Mesenbrink.
13: Und mehr Nachrichten aus Oberbayern gibt's auch wieder in einer Stunde in den Top FM Nachrichten.
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13: Das Wetter, das läuft heute auf Wohlfühlmodus. Nicht zu heiß, nicht zu kalt. Die Sonne scheint hin und wieder und ein paar Wolken sind am Himmel bei bis zu 25 Grad Top-Temperatur. 23 Grad messen wir aktuell in Neufern bei Freising, 23 auch in Iglingen im Landkreis Landsberg. Morgen starten wir dann erstmal mit ein bisschen Regen rein. Später kommt aber auch dann wieder die Sonne raus und am Freitag wird es nochmal richtig heiß.
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13: Servus euch auf die Straßen. Aktuell keine Meldungen für euch. Freie Fahrt, kommt gut und vor allem sicher an euer Ziel.
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13: Geblitzt wird aktuell in München stadtauswärts auf der Effner Straße, Inning am Ammersee Herschinger Straße, in Oberpframmern im Landkreis Ebersberg auf der Münchner Straße und Dachau die Brucker Straße. Habt ihr sonst noch was gesehen? Staus oder Blitzer? Dann gerne anrufen oder eine WhatsApp schreiben an die 08000 1064 1064. Vielen Dank euch.
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13: So, und jetzt nach der Mittagspause kommt das Tief. Ja, ich weiß. Wir schieben euch durch den Nachmittag. Jetzt auch wieder mit 30 Minuten Musik am Stück. Da rocken wir weiter mit einem 80er von Joan Jett und ihren Blackhearts. Nelly Furtado bringt die 2000er mit und die New Radicals liefern sie. Einen eurer Lieblings-90er hier bei Radio Top FM.

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9: Wir genießen das Spätsommerwetter hier in Oberbayern mit Sonne im Gesicht, ein paar Wolken am Himmel und angenehmen 25 Grad Top-Temperatur. 23 Grad messen wir da in München am Flaucher, 22 in Isen im Landkreis Erding. Morgen starten wir erstmal kurz noch mit Regen, später wird es dann wieder freundlich und ab Freitag knacken wir dann wieder die 30 Grad Marke.
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9: Da ist aktuell nichts los auf den Straßen. Freie Fahrt, kommt gut und vor allem sicher an euer Ziel.
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9: München stadtauswärts Effnerstraße. In Dachau wird auf der Brucker Straße geblitzt. Oberpfraumann Landkreis Ebersberg Münchner Straße und Maisach Landkreis Fürstenfeldbruck auf der Josef-Poxleitner Allee. Habt ihr sonst noch was gesehen? Staus oder Blitzer? Dann gerne anrufen oder eine WhatsApp schreiben. Geht beides ganz einfach und kostenlos an die 08000 1064 1064. Vielen Dank euch.

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0: Gute Laune Sound an diesem Mittwochnachmittag hier bei Radio Top FM. Servus.
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0: Online bestellt, ausgepackt und dann gemerkt, ne, das geht wieder zurück. Aber dafür müssen wir nicht extra zum Paketshop laufen, denn Juliane aus dem Top FM Frühstücksradio hat da den Trick für uns.
2: Wir fragen einfach unseren DHL-Paketboten, ob er die Retour direkt wieder mitnehmen kann. Wenn er noch Platz im Auto hat, dann nimmt er unser Paket mit und so sparen wir uns dann den Weg zum nächsten Paketshop.
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6: Ich bin Joshua Heise. Das Bundeskabinett hat einen Gesetzentwurf von Familienministerin Prien beschlossen. Demnach sollen bei allen Kindern spätestens mit 4 Jahren Sprach- und Entwicklungsstände erfasst werden, um sie gezielt zu fördern und den Übergang in die Grundschule zu erleichtern. Außerdem wurde die Einkommenssteuerreform auf den Weg gebracht. Sie soll vor allem Familien mit Kindern entlasten, sowie Menschen mit kleinen und mittleren Einkommen. Nach den Angriffen auf Umspannwerke ermittelt die Polizei wegen Terrorverdachts. Gestern waren mehrere raketenähnliche Gegenstände an einem Umspannwerk in Brandenburg entdeckt worden. Ihr wahrscheinlicher Zweck: Kurzschlüsse verursachen. Heute haben Unbekannte in Nordrhein-Westfalen mehrere Kraftwerksblöcke lahmgelegt. Dazu NRW-Innenminister Reul.
7: Ein Umspannwerk ist kein Schuppen und mit ein paar Kabeln drin. Ein Umspannwerk ist ein Nervenzentrum für unseren Alltag. Wer da rangeht, greift nicht irgendein Blechdach an, der greift unser Land an.
6: Hier wird wegen verfassungsfeindlicher Sabotage ermittelt. Am Augsburger Hauptbahnhof läuft der Zugverkehr wieder. Laut Polizei war in der Bahnhofstraße gegen 3.15 Uhr ein Gegenstand explodiert. Die Bild spricht von einer Handgranate. 2 Passanten wurden leicht verletzt. Später gab es erneut Sprengstoffalarm. Hier konnte die Polizei Entwarnung geben. Es kam zu Einschränkungen im Nah-, Fern- und Straßenverkehr, weil der Bahnhof zwischenzeitlich gesperrt wurde. Mit der Ehrung von Hollywood-Star George Clooney starten heute Abend die 83. Filmfestspiele in Venedig. Der 65-Jährige erhält den Goldenen Löwen für sein Lebenswerk. Die Laudatio hält seine Schauspielkollegin Laura Dern. Die beiden waren vergangenes Jahr im Film Jay Kelly zu sehen, der in Venedig Premiere feierte.
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8: Anmelden, dabei sein, mitentscheiden. Hier in München findet Ende Oktober zum 3. Mal die Münchner Mädchenkonferenz statt. Anmelden könnt ihr euch schon jetzt und dann habt ihr bei der Konferenz die Möglichkeit, selbst Wünsche und Forderungen einzubringen. Mitmachen können Mädchen ab 10 Jahren und junge Frauen. Die Idee: sichtbar machen, was die Mädchen beschäftigt. Die Anmeldung läuft noch rund einen Monat. Alle Infos gibt's auf topfm.de. Aus München, Zoe Mesenbrink.
9: Danke, Zoe. Mehr Nachrichten aus Oberbayern, die gibt's dann auch wieder in einer Stunde in den Top FM Nachrichten um 3.
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9: Das ist heute wieder ein schöner Tag bei uns hier in Oberbayern. Der Spätsommer, der ist da. 23 Grad haben wir so in München, Aubingerlohe. 23 Grad auch in Au in der Hallertau. Morgen am Donnerstag, da kann es in der Früh vielleicht hier und da ein bisschen nass werden. Aber nichts Wildes. Tagsüber dann wieder viel Sonne. Top-Temperaturen um die 25 Grad und Richtung Wochenende wird es dann richtig heiß. Am Freitag knackt man hier und da dann die 30 Grad Marke.
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9: Der Blick auf die Straßen jetzt um 2:03 ganz genau. Und zwar haben wir da die A9 München-Nürnberg zwischen Manching und Denkendorf. Dauert 12 Minuten länger. Ansonsten sieht es ganz gut aus. Keine größeren Staus.
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9: Geblitzt wird in Bruck im Landkreis Ebersberg, Oberdorf, dann am Hohenkammer im Landkreis Freising die Hauptstraße, Puchheim, Landkreis Fürstenfeldbruck, der Ileweg und der neueste Blitzer aus München, die Bodenseestraße. Habt ihr noch was Staus und Blitzer? Meldet ihr mal kostenlos per Anruf, per WhatsApp. Die Nummer, die ist die gleiche, 08000 1064 1064. Danke euch und eine gute und vor allem auch eine sichere Fahrt.
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9: Mit Basti Pilos. Servus, schön, dass ihr wieder mit dabei seid. Wir diesen Nachmittag zusammen verbringen. Und dazu gibt es natürlich viel Sonne über Oberbayern. Und im Hintergrund durchs Radio eure Lieblingssongs. Mit dabei gleich die Stimme von Michael Stipe, seine Jungs von R.E.M. James Blunt ist mit dabei. Und zum Start hier die 80er mit Sound aus Baden-Württemberg. Camouflage aus Bietigheim-Bissingen. Ah, schönen Mittwoch euch hier mit Top FM.

Das ist er, der Mittwochnachmittag hier mit Radio Top FM. Schön, dass Radio, schön, dass ihr wieder mit dabei seid. Und da machen wir direkt weiter mit unserer Mehr Abwechslung aus vier Jahrzehnten für Oberbayern, der Top FM. Mehr Musiksommer gleich mit den Cranberries. Und dann gibt's richtig coolen Radio-Pop der 80er von Nick Kershaw. Und das hier, das ist er, der große Hit der 90er von Alanna Miles, Black Velvet, hier bei uns bei Top FM. Schön, dass ihr dabei seid, eingeschaltet habt.

0: Abkühlen im Freibad. Jetzt die Tage, wo es wieder richtig heiß wird. Das tut wahnsinnig gut. Aber wie schaut es denn mit unseren Fingern, unseren Zehen aus? Ihr wisst ja, die sehen danach immer so ein bisschen aus wie Rosinen, als wären sie in kurzer Zeit Jahrzehnte gealtert. Aber warum eigentlich? Warum unsere Finger und Zehen beim Wasserspaß so schrumpeln? Gleich die Antwort im Top FM Gscheithaferl gegen 3:45.
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0: Dachau Altstadt 24 Grad, Holzkirchen 23 Grad. Ja, heute wieder ein schöner spätsommerlicher Tag. Hier und da weht ein frischer Wind, aber ansonsten genießen wir das heute. Wenn wir auf morgen schauen, morgen der Donnerstag, da kann es in der Früh teilweise ein bisschen nass werden, aber dann geht es wieder mit dem Spätsommer weiter. Morgen Sonne den ganzen Tag, Topwerte um die 25 Grad und am Freitag, da wird es dann noch schöner, noch heißer, da knackt man hier und da die 30 Grad Marke.
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0: 2:30 Hammers und da sieht's gut aus auf den Straßen, keine größeren Staus.
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0: Geblitzt wird bei uns hier in Oberbayern, zum Beispiel in Maisach im Landkreis Fürstenfeldbruck, Josef-Pox-Leitner Allee, dann Unterhaching, Landkreis München, die Rathausstraße, Hohenkammer im Landkreis Freising, die Hauptstraße und der neueste Blitzer aus München, der steht auf der Bodenseestraße. Danke, Andreas. Habt ihr noch was, Staus und Blitzer? Meldet ihr mal kostenlos per Anruf, per WhatsApp. Die Nummer, die ist die gleiche, 08000 1064 1064. Danke euch, gute Fahrt.

0: Das ist er, der Robbie Williams. Servus, ihr hört hier Radio Top FM. Schön, dass ihr auch heute wieder mit dabei seid. Und ihr wisst ja, wie immer um diese Uhrzeit, da heißt's, Hammer, wieder was gelernt.
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0: Ich hasse das ja, da kann man kaum noch was anfassen mit den Fingern. Das fühlt sich alles immer so komisch an, wenn die Finger im Pool oder nach einem ausgiebigen Bad so schrumpelig sind. Habt ihr vielleicht im Urlaub im Meer auch wieder gemerkt. Ja, aber warum ist das denn eigentlich so? Warum setzt das Wasser unseren Fingern so zu?
2: So ganz eindeutig geklärt ist das nicht, es gibt aber mehrere Theorien. Eine sagt, dass die oberste Hautschicht, die Hornhaut, Wasser aufnimmt und aufquillt. Forschende sagen aber mittlerweile, dass das wohl zumindest nicht die einzige Erklärung ist. Sie sagen, dass der Körper aktiv beteiligt ist und das Nervensystem das steuert. In einer Studie kam nämlich heraus, Menschen mit geschädigten Nerven in Händen und Füßen bekommen keine Schrumpelhaut. Einen evolutionären Grund fürs Schrumpeln liefert die Wissenschaft auch. Dinge rutschen leichter aus nassen Händen. Schrumpelt die Haut also, wirkt das wie ein extra Profil und gibt Halt. Das könnte früher dabei geholfen haben, Nahrung am Ufer von Gewässern zu sammeln.
0: Na, irgendwie plausibel. Na, egal. Hauptsache, wir sind wieder ein bisschen schlauer. Ja, und morgen, da geht es dann um Allergien. Und da fragen wir uns, ob die denn manifestiert sind oder ob sich da im Alter nochmal ein bisschen was ändern könnte. Die Antwort morgen um die gleiche Uhrzeit.
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Das ist euer Mittwochnachmittag hier mit Radio Top FM und mit einer guten Nachricht. Ja, alles wird ja über teure Lebensmittel, Mieten, das Essen gehen, das Eis, ja, und vor allem ja auch der Sprit. Aber, ja, und jetzt kommt das Aber, IKEA geht einen anderen Weg. Da werden etliche Sachen billiger. Wie der Möbelriese nämlich bekannt gibt, werden im Herbst rund 1500 Produkte im Schnitt 20% günstiger. IKEA sagt, damit will man den Menschen so ein bisschen entgegenkommen, die durch die steigenden Lebenskosten so stark belastet

0: sind. Erste Reduzierungen gelten ab sofort und weitere folgen dann bis zum Jahresende. Und worüber Oberbayern heute noch so spricht, das hört er dann gleich in den Top-FM-Nachrichten um 3.
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13: Ich bin Joshua Heise. Knapp einen Monat nach dem Drohnenanschlag auf den Flughafen Leipzig-Halle haben Ermittler zwei Tatverdächtige identifiziert. Nach Informationen von SZ, NDR und WDR handelt es sich um einen gebürtigen Russen mit lettischem Pass und einen Mann aus Belarus mit russischem Pass. Schon gestern hatte die Bundesregierung offiziell Russland für den Vorfall verantwortlich gemacht. Das Thema Drohnenabwehr ist heute auch Thema beim Treffen der EU-Außenminister. Elektrogeräte werden nach Zahlen des Marktforschungsunternehmens NIQ dieses Jahr wohl teurer und weniger. Grund: wegen des KI-Booms werden Produktionskapazitäten für Chips in den Ausbau von Rechenzentren verlagert. Moderne Prozessoren und schnelle Speichermodule für Smartphones oder Laptops werden so zur Mangelware. Thomas Thunfeld berichtet.
14: Modelle zum Beispiel mit größeren Speicherkapazitäten und mehr Rechenleistung als üblich werden seltener angeboten und teurer. Auch günstigere Einstiegsmodelle würden weniger angeboten, so die Marktforscher. Das gilt übrigens nicht nur für Smartphones und Laptops, sondern auch für PCs und Spielekonsolen.
13: Infolge der Angriffe auf zwei Umspannwerke laufen die Ermittlungen. In Brandenburg hatten Unbekannte gestern mehr als 12 raketenähnliche Geschosse abgefeuert, allerdings traf nur eins sein Ziel, was laut Brandenburgs Innenminister Redmann verdammtes Glück war. Wenig später legten Unbekannte in Nordrhein-Westfalen Kabel über die Oberleitung eines weiteren Umspannwerks. Bekennerschreiben gibt es bislang nicht. Das darf eigentlich nicht passieren. Gestern Abend ist in einem ICE bei voller Fahrt eine Tür geöffnet worden, offenbar durch einen Menschen. Nachdem die Bahn einen technischen Defekt bereits ausgeschlossen hat, sucht die Bundespolizei nach dem Täter. Dazu wurden die Identitäten der rund 120 Gäste aufgenommen. Verletzt wurde bei dem Vorfall niemand, es kam aber zu erheblichen Verspätungen.
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15: Auf die Räder, fertig, los. Hier in Hohenlinden findet in 2 Wochen der Radsporttag statt und den ganzen Tag gibt's unterschiedliche Fahrradrennen. Egal wie alt oder erfahren ihr auf dem Fahrrad seid, ihr findet bestimmt das Passende für euch. Neben den Amateurrennen können auch Kinder starten, zum Beispiel beim Fette-Reifen-Rennen oder die Kleinsten beim Laufradrennen. Los geht's am Sonntag, den 20. September um 12 Uhr. Den Link zur Anmeldung findet ihr auf topfm.de. Aus Hohenlinden, Sandra Sedlmayr.
0: Danke, Sandy. Und ja, mehr Nachrichten aus Oberbayern gibt es dann auch wieder in einer Stunde in den Top FM Nachrichten um 4.
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0: Wir haben es in Ebersberg am Klostersee, 24 Grad, Obermeitingen im Landkreis Landsberg, 23 Grad. Ja, hier und da schiebt sich eine Wolke vor die Sonne, aber ansonsten ist das heute wieder ein ganz toller spätsommerlicher Tag. Genießt das, lasst es euch gut gehen. Morgen am Donnerstag, da kann es in der Früh teilweise ein bisschen nass werden, aber nichts Wildes, der ist schnell weg. Der Regen, der zieht dann Richtung Osten ab und dann wird es wieder ein spätsommerlicher, schöner, sonniger Tag. Es wird sogar noch ein bisschen wärmer, Top-Temperaturen um die 25 Grad. Und am Freitag, da wird es dann sogar richtig heiß, da knacken wir dann hier und da die 30 Grad-Marke.
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0: 3:03 und da sieht's gut aus auf den Straßen, keine größeren Staus.
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0: Wenn ihr von Fürstenfeldbruck in Richtung Jesenwang unterwegs seid, da wird geblitzt kurz vor Eich. Dann steht ein Blitzer in Wolfratshausen, die äußere Beuerberger Straße. Geblitzt wird auch in Markt Schwaben, die Bahnhofstraße und der neueste Blitzer aus München, die Ismaninger Straße. Danke, Daniela. Habt ihr noch was gesehen? Staus und Blitzer? Meldet ihr mal kostenlos per Anruf, per WhatsApp. Die Nummer ist die 08000 1064 1064. Danke euch, gute Fahrt.
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0: Ja, und der Sommer, der klingt richtig schön. Heute ist ja auch ein toller Spätsommertag. Da können wir nochmal ganz viel Sonne tanken. Dazu im Radio eure Lieblingssongs. Da gibt's gleich den großen Hit von The Outfield. Dann gibt's einen Krämi-Kracher aus den Anfängen der 2000er. Drops of Jupiter von Train. Und das hier, die Whitney, die zum Tanz bittet. Die 80er mit I Wanna Dance With Somebody.

Steine über den See flippern lassen oder eine Wasserschlacht mit den Kids machen, abends mit Popcorn im Open-Air-Kino sitzen. Dafür lieben wir den Sommer. Ja, und der Spätsommer, der zeigt sich ja nochmal von seiner besten Seite am Freitag. Da knacken wir vielerorts ja nochmal die 30-Grad-Marke. Und das Radio, da feiern wir auch weiter noch unseren Top-FM-Mehr-Musik-Sommer. Jetzt hier mit der unvergleichlichen Stimme von Joe Cocker. Und dazu freuen wir uns gleich auch noch auf die 80er mit Paul Young. Und aus den 90ern wird's noch richtig lässig mit den Red Hot Chili Peppers.

0: Also mein Herz tendiert ganz klar in eine Richtung. Schön sind aber wirklich beide Versionen. Bin also gespannt, wie ihr euch gleich entscheidet. Eure Stimme dem Original oder dem Cover gebt. Aber erstmal müsst ihr das Rätsel knacken. Gleich das Top-FM-Cover-Quiz, wie immer um kurz nach 3:30. Wie gewohnt für Ruhm, Ehre und Respekt. Und natürlich Applaus.
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0: Die Sonne scheint, toller spätsommerlicher Tag hier bei uns in Oberbayern. Wir messen 24 Grad in München, im Nymphenburger Schlosspark, Herrsching am Ammersee genauso. Ja, und genauso wie heute geht es eigentlich auch weiter mit viel Sonne und es wird noch wärmer. Morgen um die 25 Grad und am Freitag, da knackt man hier und da die 30 Grad Marke.
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0: 2:30 Hammers, sieht gut aus, keine größeren Staus bei uns.
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0: Geblitzt wird bei uns hier in Oberbayern. Da haben wir einmal Freising, die Isarstraße, Dachau, die Bruckerstraße. Dann steht ein Blitzer in Eichenau, im Landkreis Fürstenfeldbruck, die Hauptstraße. Und der neueste Blitzer aus München, Baumgartnerstraße. Habt ihr noch was gesehen? Staus und Blitzer, meldet ihr mal kostenlos per Anruf, per WhatsApp. Die Nummer, die ist die gleiche, 08000 1064 1064. Danke euch und eine gute und vor allem auch eine sichere Fahrt.
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0: Servus, ihr Lieben. Es heißt wieder bei uns, wer hat zuerst gesungen? Ja, ich spiele euch Schnipsel aus einer Coverversion eines Liedes und ihr müsst dann einfach erraten, herausfinden, von wem das Original ist. Und hier ist er, der Schnipsel Nummer 1. Ja, ich spiel's nochmal. So, da. 08000 1064 1064, schickt eine WhatsApp ins Studio oder ruft an. Drei Songs habt zur Zeit und bitte, bitte, bitte sagt mir dazu, schreibt mir dazu, was wollt ihr lieber hören? Das Cover oder das Original?

0: Radio Top FM ist hier. Mittendrin im Rätselspaß und die Frage an euch, ja, was suchen wir denn da heute für ein Original?
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0: So, ein Schnipsel hatte ich schon für euch. Und die Frage geht ja darum, wer hat zuerst gesungen? Also von wem stammt das Original? Hier nochmal Schnipsel 1 aus dem Cover. Ja, richtig coole Jungs sind das. Noch einmal. So, und jetzt haben wir noch einen Tippschnipsel.

So, einmal noch. So, und jetzt die Frage, von wem ist das Original und was wollt ihr lieber hören? Original oder Cover? Ihr habt noch zwei Songs Zeit. Für eine WhatsApp oder für einen Anruf. Also Rätsel lösen und mir schreiben, was ihr hören wollt. Original oder Cover? 08000 1064 1064. Und nach Elton John und Nickelback gibt's die Auflösung.

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1: Ja, Applaus für das Cover oder vielleicht doch eher Applaus für das Original. Sind wir mal gespannt, was gleich läuft, wer mehr Stimmen von euch bekommen hat. Aber wir lösen erstmal noch auf. Wir rätseln jetzt zusammen. So, Hier nochmal die beiden Schnipsel aus der Coverversion. Und ihr müsst mir einfach nur sagen, wer hat dieses Lied zuerst gesungen? Also von wem ist es im Original? Ja, und jetzt der Tipp, Schnipsel. So, 08000 1064 1064 für alle, die noch miträtseln wollen, telefonisch oder auch per WhatsApp. So, und jetzt hören wir mal rein, und zwar in, nehmen wir mal eine Sprachnachricht per WhatsApp. So, was ist denn da drin?
2: Ja, servus, da ist der Martin. Du, wegen dem Cover-Rätsel, du suchst die Beatles, jetzt weiß ich bloß den Song nicht, aber ich kann da schon eins gewiss sagen. Ich möchte auf alle Fälle das Original, weil das Cover, das ist ja fürchterlich. Also wirklich schlimm. Also bitte, bitte die Beatles, gell? Ciao, der Martin hier. Ciao.
1: Puh, da gehst du ja hart ins Gericht mit Mando Diao. Ja, das ist eine der Bands, die ich am häufigsten live gesehen habe. Mando Diao, Silbermond, Coldplay und Friska Viljo. Also ich liebe ja sowieso schwedische Bands und Sportfreunde Stiller natürlich. Das waren meine häufigsten Live-Bands. So, und jetzt Mando Diao. Ganz schön hart ins Gericht. Ja, die haben es gecovert, aber das Original ist natürlich von den Beatles. Und ich bin ja eh einer der größten Beatles-Fans. Deswegen, mein Herz würde für die Beatles schlagen. Jetzt sind wir mal gespannt, wer gleich das Rennen macht. Aber Ruhm, Ehre und Respekt, Applaus noch für alle, die sonst noch dran hatte am Telefon oder auch bei WhatsApp. Da picke ich mir raus Gabi, Rainer oder auch den Markus, den David, die Dagmar, Carina und Annalena, Pila und die Mona. Die Mona schreibt zum Beispiel: Cover ist von Mando Diao. Obwohl ich ein Rockgirl bin, würde ich dennoch das Original hören. Und jemand anders schrieb auch noch, die Beatles, die gehen immer. Und wie einer auch immer sagt, auch ich denke so, ein Tag ohne die Beatles ist ein verschenkter Tag. Ja, und ihr habt auch genauso gewählt, denn das Original, die Beatles haben gewonnen. John, Paul, George und Ringo jetzt aus dem Jahr 64. Und weiter gerätselt wird um 17:30 das Feierabendrätsel und morgen um 16:30 das Coverquiz. Danke für euch.

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11: Ich bin Joshua Heise. Wer war für den vereitelten Drohnenanschlag auf den Flughafen Leipzig-Halle verantwortlich? Medienberichten zufolge haben Ermittler jetzt 2 Männer aus Belarus und Lettland identifiziert. Beide besitzen auch einen russischen Pass. Die Bundesregierung hatte gestern offiziell Russland beschuldigt, für den Vorfall verantwortlich gewesen zu sein. Die Europäische Union hat als Konsequenz neue Sanktionen angekündigt. Das Bundeskabinett hat eine Einkommenssteuerreform auf den Weg gebracht, mit der vor allem Familien und Menschen mit kleinen und mittleren Einkommen entlastet werden sollen. Und ein neues Kita-Gesetz sieht unter anderem Sprachtests für alle 4-Jährigen vor. Zoe Tassovali berichtet.
12: Losgehen soll die Steuerreform Anfang kommenden Jahres. Die volle Entlastung kommt aber später. Ab 2028 sollen viele Familien jedes Jahr insgesamt 10 Milliarden Euro weniger zahlen. Dafür soll die Reichensteuer bei sehr hohen Einkommen früher greifen. Bei den Kitas schaut der Bund besonders auf Einrichtungen in schwierigeren Gegenden. Sie sollen mehr Personal bekommen.
11: Das UN-Umweltprogramm hält die 1,5-Grad-Grenze für kaum noch einzuhalten. Laut einem neuen Bericht steuert die Welt auf etwa 2,6 Grad Erwärmung zu. UN-Generalsekretär Guterres sieht die Hitze, Waldbrände und Überschwemmungen in diesem Sommer als Warnzeichen. Die Direktorin des Umweltprogramms Andersen fordert unter anderem einen schnelleren Ausstieg aus fossilen Energien. Die Anbaufläche für Sommergerste in Bayern ist in diesem Jahr auf einen historischen Tiefstand gesunken, auf etwas über 73.000 Hektar nach über 85.000 Hektar im Vorjahr. Das teilte die Landesanstalt für Landwirtschaft mit. Als Grund nennt der Bayerische Bauernverband vor allem zu niedrige Erzeugerpreise. Wegen der Trockenheit ist zudem die Erntemenge um fast 23% eingebrochen.
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13: Lust auf eine kleine Leseüberraschung? Hier in Starnberg gibt's in der Stadtbücherei noch bis zum 12. September sogenannte Urlaubstüten. Darin steckt ein Roman aus der Region, ein Reiseführer oder Kochbuch und das Magazin Seen und Meer. Was genau drin ist, erfahrt ihr aber erst beim Ausleihen. Dafür braucht ihr nur einen gültigen Bücherausweis. Aus Starnberg, Clara Bertz.
14: Danke, Clara. Und mehr Nachrichten aus Oberbayern gibt's dann auch wieder in einer Stunde in den Top FM Nachrichten um 5.
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14: Und da haben wir immer noch 24 Grad bei uns hier in Oberbayern. Toller Spätsommertag. Puchheim am Icarus Center gerade gemessen. Die Sonne scheint auch bei genauso viel Grad in Ottobrunn im Landkreis München. Morgen geht's genauso weiter. Auch Sonne von früh bis spät. Vielleicht kann es in der Früh mal ein bisschen nass werden. Aber nichts Wildes. Ansonsten auch da ein Spätsommertag bei Topwerten um die 25 Grad. Und am Freitag, da knacken wir hier und da die 30 Grad-Marke.
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14: Kurz nach 4 sieht gut aus, keine größeren Staus bei uns hier in Oberbayern.
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14: Geblitzt wird aktuell bei uns hier. Da haben wir einen stehen und zwar zwischen Fürstenfeldbruck und Jesenwang. Kurz vor Eich wird geblitzt. Markt Schwaben, die Bahnhofstraße. Dann steht ein Blitzer auf der Baumbachstraße in München. Und dann ist hier noch was reingekommen. Und zwar ein Blitzer in Pürgen beim Kreisbauhof 70er-Zone. Das hat der Günther gemeldet. Danke dir. Und wenn ihr auch was habt, 08000 1064 1064 für eine WhatsApp oder für einen Anruf. Danke, gute Fahrt.
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14: Servus ihr Lieben, Mittwochnachmittag. Wer hat Lust auf Rock? Ja, da hätte ich gleich was für euch. Die Jungs von Guns N' Roses, die gibt's gleich nach The Script und nach dieser Nummer hier. Maggie Reilly im Top FM, mehr Musiksommer. Every Time We Touch. Aus den 90ern. Schön, dass ihr dabei seid.

Servus, ihr Lieben, noch auf der Arbeit, im Auto, bei einer roten Ampel, vielleicht ja schon zu Hause im Feierabend oder an sich heute noch an einem tollen Urlaubstag. Wir von Top FM, wir sind überall, euer treuer Begleiter, liefern rund um die Uhr eure Lieblingssongs. Gleich gibt's da Filmsound aus Top Gun von Kenny Loggins, 80er Sound kommt vom Alan Parsons Project und gefühlvoll wird's direkt jetzt schon mit den 90ern und All for One.

0: Das ist unser Lieblingsjahrzehnt hier mit Alan Parsons Project hier bei Top FM im Mehr Musiksommer. Und gleich gibt's da noch mehr aus den 80ern. Genesis mit der unvergleichlichen Stimme von Phil Collins. Dann geht's durch die 2000er mit Linkin Park. Und wir powern uns doch durch die 90er dank Shania Twain. That don't impress me much. So you got the brain. Cooler Sound hier bei Top FM. Und mehr davon gibt's gleich wieder nach 4:30. Schön, dass ihr dabei seid.
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0: Die Temperaturen bei uns hier in Oberbayern, sie sind angenehm warm. Wir messen in Freising in der Altstadt 24 Grad, Rottach-Egern 23 Grad. Ja, heute ein schöner Spätsommertag. Die Sonne, sie zeigt sich häufig hier und da, ziehen ein paar Wolken durch, aber die ist dann harmlos. So, morgen in der Früh kann es hier und da ein bisschen nass werden, aber nichts Wildes. Dann haben wir wieder einen schönen Spätsommertag, 25 Grad die Top-Temperaturen. Und am Freitag stand jetzt, da knackt man hier und da die 30-Grad-Marke.
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0: Der Blick auf die Straßen. Vorsicht bitte auf der A9 München-Nürnberg zwischen Ingolstadt Süd und Ingolstadt Nord, eine ungesicherte Unfallstelle. Da dauert es aktuell auch schon 40 Minuten länger zwischen Manche und Ingolstadt Ost. Also das auf alle Fälle auf dem Schirm haben. Und Vorsicht bitte auf der A99, die Westumfahrung Richtung Lindau zwischen der Herberg und dem Dreieck Feldmoching. Da liegen Reifenteile auf der Straße.
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0: Geblitzt wird bei uns hier in Oberbayern, Dachau, die Brucker Straße. Dann steht ein Blitzer und zwar in Pürgen auf der Schwiftinger Straße. Geblitzt wird noch in Markt Schwaben auf der Bahnhofstraße und der neueste Blitzer aus München, die Radl-Kofer Straße. Danke, Sandra. Habt ihr noch was? Staus und Blitzer, meldet ihr mal kostenlos per Anruf, per WhatsApp. Die Nummer, die ist die gleiche, 08000 1064 1064. Danke euch und eine gute und vor allem auch eine sichere Fahrt.

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0: Ein roter Teppich, ganz viel Blitzlicht und viele, viele lächelnde Stars. Mit der Ehrung von Hollywood-Star George Clooney starten heute Abend die 83. Filmfestspiele in Venedig. Der 65-Jährige hält dann den Goldenen Löwen für sein Lebenswerk. Und ab morgen, da ist dann Oberbayern auch ein filmischer Hotspot. Servus, ihr hört hier Radio Top FM am Mittwochnachmittag. Und in Starnberg, da startet morgen das 5-10-Filmfestival. Zum 20. Mal ein Jubiläum also. Und da können wir uns wieder auf einiges freuen, sagt Festivalleiter Matthias Hellwig.
1: In diesem Jahr sind wir, wie immer, ganz außergewöhnliche Filme geboten aus 44 verschiedenen Ländern, Filme, die man sonst wirklich nie auf der Leinwand sieht. Also wenn man etwas entdecken will im Bereich Film, dann muss man in den 2 Wochen hier auf das 5-10 Filmfestival gehen.
0: Ja, und wir freuen uns drauf. Morgen geht's dann endlich los. Die Filme, die laufen in den Breitwandkinos in Starnberg, Gauting, Schloss Seefeld und auch der Pfarrstadl Wessling und die Schlossberghalle in Starnberg. Auch die machen mit. Mehr Infos auf topfm.de. Und statt filmisch wird es jetzt bei uns wieder musikalisch hier mit Whitesnake. Albert Hammond ist kleiner mit dabei und wir freuen uns auch noch auf Hall & Oates und auf David Bowie.

0: ob alt, ob erfahren, Anfänger, ja, noch ganz klein mit Pedalen oder noch als Laufrad, ja, mitmachen kann wirklich, wirklich jeder, wenn in Hohenlinden in 2 Wochen der Radsporttag stattfindet. Was da genau passiert und wie ihr euch anmelden könnt, das hört ihr gleich bei uns in den Top-FM-Nachrichten um 17 Uhr bei unseren Oberbayern-Reportern.
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4: Ich bin Joshua Heise. Nach der Sabotage an einem Umspannwerk bei Köln haben Ermittler 6 Abschussvorrichtungen in einem Maisfeld gefunden. Damit sollten offenbar Drähte über die Stromleitungen geschossen und Kurzschlüsse ausgelöst werden. Die Polizei hofft jetzt unter anderem auf DNA-Spuren der Täter. Zoe Tassovali berichtet.
5: Einen konkreten Verdächtigen gibt es bisher nicht. Dafür sehen die Ermittler Parallelen zum Sabotagefall in Brandenburg. An beiden Orten wurden offenbar pyrotechnische Gegenstände eingesetzt. Die Staatsanwaltschaft macht klar, wie ernst der Fall ist. Mehrere Kraftwerksblöcke mussten vom Netz. Dadurch war aus ihrer Sicht die lebenswichtige Versorgung der Bevölkerung bedroht.
4: Das Bundeskabinett hat die Einkommenssteuerreform beschlossen, allerdings ohne den federführenden Finanzminister Klingbeil, der wegen einer Technikpanne am Regierungsflieger in den USA gestrandet war. Was ändert sich jetzt also? Ab nächstem Jahr steigt der Freibetrag und der Spitzensteuersatz greift später. Ab 2028 sollen vor allem Familien mit Kindern sowie kleine und mittlere Einkommen um bis zu 10 Milliarden Euro entlastet werden. In den Ermittlungen zum vereitelten Drohnenanschlag auf den Flughafen Leipzig-Halle haben die Behörden 2 Verdächtige ausgemacht. Laut übereinstimmenden Medienberichten handelt es sich um 2 Männer aus Lettland und Belarus mit russischem Pass. Die Bundesregierung hatte gestern offiziell Russland für den Anschlagsversuch verantwortlich gemacht. Die EU hat sich dem Vorwurf angeschlossen und neue Sanktionen angekündigt. Gestern Abend ist in einem ICE in Unterfranken bei voller Fahrt eine Tür geöffnet worden, offenbar durch einen Menschen. Nachdem die Bahn einen technischen Defekt bereits ausgeschlossen hat, sucht die Bundespolizei nach dem Täter. Dazu wurden die Identitäten der rund 120 Gäste aufgenommen. Verletzt wurde bei dem Vorfall niemand, es kam aber zu erheblichen Verspätungen.
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6: Auf die Räder, fertig, los. Hier in Hohenlinden findet in 2 Wochen der Radsporttag statt und den ganzen Tag gibt's unterschiedliche Fahrradrennen. Egal wie alt oder erfahren ihr auf dem Fahrrad seid, ihr findet bestimmt das Passende für euch. Neben den Amateurrennen können auch Kinder starten, zum Beispiel beim Fette-Reifen-Rennen oder die Kleinsten beim Laufradrennen. Los geht's am Sonntag, den 20. September um 12 Uhr. Den Link zur Anmeldung findet ihr auf topfm.de. Aus Hohenlinden, Sandra Sedelmeier.
7: Danke, Sandra. Und mehr Nachrichten aus Oberbayern gibt es dann auch wieder in einer Stunde. Dann gibt es die Top-FM-Nachrichten um 18 Uhr.
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7: Die Temperaturen bei uns hier in Oberbayern sind angenehm. München am Isartor 24 Grad, Steinhöring im Landkreis Ebersberg auch da 24 Grad. Morgen wird's nochmal ein bisschen wärmer, auch da viel Sonne, ein spätsommerlicher Tag. Ja, und richtig sommerlich wird dann der Freitag, da knacken wir hier und da die 30 Grad Marke.
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7: Kurz nach 5 Hammers, wir passen auf der A995 München in Richtung Süden zwischen Sauerlach und der A99. Da liegt ein Kissen auf der Straße. Passt da bitte auf. Und Vorsicht auch auf der A96 Lindau München zwischen Gilching und Germering Süd. Eine ungesicherte Unfallstelle. So, dann haben wir die A9 München Nürnberg zwischen Manche und Ingolstadt 20 Minuten plus. Dann die A96 Lindau München, da wo es den Unfall gerade vorgegeben hat, staut sich jetzt schon zwischen Germering oder zwischen Gilching und Germering, müsst ihr 20 Minuten mehr Zeit einplanen. Und die Westumfahrung Richtung Lindau zwischen der Herberg und dem Dreieck Allach hier eine Viertelstunde plus.
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7: Bad Tölz wird geblitzt, die Schützenstraße. Dann haben wir Unterhaching im Landkreis München die Rathausstraße. In Markt Schwaben die Bahnhofstraße und der neueste Blitzer aus München die Ismaninger Straße. Danke, Arno. Habt ihr noch was gesehen? Staus und Blitzer? Meldet ihr mal kostenlos per Anruf, per WhatsApp. Die Nummer ist die gleiche, 08000 1064 1064. Danke euch und eine gute und vor allem auch eine sichere Fahrt.
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7: Servus, Mittwochnachmittag, kurz nach 5. Es ist Feierabendzeit oder noch besser Feierabend-Rätselzeit. Ja, gleich um kurz nach 5:30, dann geht es wieder um Ruhm, Ehre und Respekt. Bis dahin aber weiter die besten Songs aus 4 Jahrzehnten. Mehr Abwechslung in unserem Top FM, mehr Musiksommer. Da wird's gleich rockig mit Three Doors Down, mit dabei die unvergleichliche Stimme von Rod Stewart und das die 80er mit Eddie Money.

einfach unvergleichlich diese Stimme, der gute Rod Stewart hier bei uns bei Radio Top FM. Und gleich gibt's noch mehr aus unserem Lieblingsjahrzehnt und da springen wir dann in mein Geburtsjahr 82 und damals ganz, ganz oben auf waren die Jungs von Man at Work. Gleich freuen wir uns auf Down Under, direkt nach dem 90er Kracher, der große Hit damals von Skunk and Nancy. Hedonism, jetzt für euch bei Top FM.

0: Servus in die Landsberger Innenstadt nach München-Schwabing zur Freisinger Luitpoldanlage. Wir freuen uns alle hier in Oberbayern auf einen schönen Feierabend, bis wir Sonne genießen. Und dazu gibt es gleich noch eine ordentliche Portion Ruhm, Ehre und Respekt. Gleich wieder das Top-FM-Feierabendrätsel um 17:30 und da suchen wir heute nach einer Filmreihe.
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0: Die Temperaturen, wir haben es 24 Grad bei uns hier in Oberbayern gemessen, in Diesen am Ammersee, Taufkirchen an der Vils im Landkreis Erding, da genauso. Das war heute ein schöner Spätsommertag und wenn wir auf morgen schauen, es geht eigentlich genauso weiter. Es kann in der Früh hier und da ein bisschen nass werden, aber nichts Wildes. Die Regenwolken, die ziehen dann wieder Richtung Osten ab und dann haben wir wieder viel Sonne, Topwerte um die 25 Grad und am Freitag, da knackt man dann hier und da sogar die 30 Grad Marke.
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0: Der Blick auf die Straßen, ganz genau 17:30 Hammers und da sieht's eigentlich ganz gut aus. Außer die A96, ja, Lindau-München zwischen Gulching und Germering Süd. Nach einem Unfall dauert 25 Minuten länger, aber ansonsten kommt er ganz gut voran.
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0: Geblitzt wird in Markt Schwaben Bahnhofstraße, Freising-Isar-Straße, dann steht ein Blitzer zwischen Bruck und Jesenwang, kurz vor Eich und der neueste Blitzer aus München, die Eisgruberstraße. Danke Lennart fürs Melden. Habt ihr noch was gesehen, Staus und Blitzer? Meldet immer kostenlos per Anruf, per WhatsApp. Die Nummer ist die 08000 1064 1064. Danke euch, gute Fahrt.
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0: Servus ihr Lieben, schön, dass ihr wieder mit dabei seid. Rätselzeit, es geht um Ruhm, Ehre und Respekt und natürlich um Applaus. Ja, und was suchen wir? Heute suchen wir eine Filmreihe und daraus jetzt dieser Schnipsel.
14: Mein Bruder.
0: Ja, das war's auch schon, da kommt nicht mehr. Aber ich hoffe, ihr kommt trotzdem drauf.
14: Mein Bruder. Mein Bruder.
0: Ja, und wo sind meine Rätselbrüder und Schwestern da draußen? 08000 1064 1064. Ruft an, schickt eine WhatsApp. Drei Songs ab zur Zeit und nach Status Quo gibt's noch versprochen einen Tippschnipsel.

0: Status Quo in The Army Now. Cooler Sound hier aus den 80ern, hier bei Radio Top FM. Ja, und die Frage an euch hier im Feierabendrätsel: Was ist das für eine Filmreihe, die wir da heute suchen?
1: Mein Bruder. Mein Bruder.
0: Ja, der ein oder andere zögert vielleicht noch, hat vielleicht eine Ahnung, aber wartet noch auf den Tippschnipsel. Hier ist er. Oh, grandiose Musik aus diesem Epos, aus dieser Filmreihe. So, 08000 1064 1064. Was suchen wir? Zwei Songs, habt ihr noch Zeit? Dann gibt's die Auflösung direkt nach Tal Bachmann und Mary Head.

0: So, wir sind kurz vor der Auflösung vom Top FM Feierabendrätsel. Die Frage an euch, was suchen wir denn da heute für eine Filmreihe? Hier nochmal die beiden Schnipsel.
1: Mein Bruder. Mein Bruder.
0: Ja, und dann hatte ich noch einen Tippschnipsel. Und jetzt so als Tipp, weil ich das auch das eine oder andere Mal gelesen hatte, ja, und damit auch gerechnet habe. Das suchen wir. Und was wir nicht suchen, ist das Traumschiff. Ja, das klingt so ähnlich, aber eben dann doch anders. So, jetzt schauen wir einfach mal in eine der Leitungen rein. Top FM, der Basti. Hallo, wer ist denn da in Leitung Nummer 2? Hallo?
2: Ja, hier ist der Herr Klaus.
0: Servus Klaus, was suchen wir?
2: Das ist der Winnetou.
0: Das ist schon mal eine ganz, ganz gute, ja, ein ganz guter Versuch. Schauen wir mal, ob da in einer anderen Leitung noch die gleiche Antwort ist. Aufgepasst, Top FM, der Basti. Hallo, wer ist denn da in Leitung Nummer 5?
3: Grüß dich, Basti, hier ist der Matthias.
0: Hallo, Matthias. Was suchen wir?
3: Ich meine, das war Winnetou, mein Bruder.
0: Ja, und wer ist Winnetous Bruder?
3: Ja,
0: und wer hat die Bücher
3: nicht
0: geschrieben?
3: Nicht Winnie Touch oder so.
0: Wer hat die Bücher geschrieben? Kriegst du auch noch Applaus?
3: Karl May.
0: Ja, Karl May. Sehr gut. Mega, für dich gibt's alles, was du dir wünschst und dann wünsche ich dir einen ganz tollen Abend. Lass es dir gut gehen. Danke fürs Miträtseln.
3: Dankeschön.
0: Ciao.
3: Bitte, ciao, ciao.
0: Ja, Klaus, ich hoffe, du hast es gehört. Das ist dann also richtig. Haha, mega. Ruhm, Ehre, Respekt, Applaus auch für dich. Dann sage ich danke und ich wünsche dir einen schönen Abend.
2: Ja. Ebenso.
0: Ciao. Danke, ciao. So, ein Applaus auch für alle, die ich sonst noch dran hatte am Telefon und bei WhatsApp picke ich mir stellvertretend raus den Christian oder auch den Benny, Goli, Silvia, Gabi, Gitti und. Also ihr habt heute wieder richtig abgeliefert. Toll. Ja, und toll fände ich es auch, wenn ihr morgen wieder dabei seid, wenn wir weiter rätseln. 3:30 das Cover-Quiz. Und 5:30 das Feierabendrätsel. Morgen ist ja Donnerstag. Und wie ihr wisst ja, Donnerstag ist ein Film-Donnerstag, ein Kino-Donnerstag. Wir suchen dann nach einem Film. Seid gespannt. Jetzt geht's erstmal weiter musikalisch mit Kings of Leon, dem King of Pop und Katrina and the Waves.

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2: Ich bin Joshua Heise. Das Bundeskabinett hat das neue Kita-Gesetz von Familienministerin Prien gebilligt. Dadurch sollen Vierjährige künftig bundesweit einheitlich auf Sprache und Entwicklung getestet werden. Bis 2034 will der Bund dafür 9,25 Milliarden Euro ausgeben. Sorita Sobali berichtet.
3: Prien sagt, noch immer entscheidet das Elternhaus viel zu stark darüber, welche Chancen ein Kind später hat. Genau deshalb will sie schon vor der Schule ansetzen. Sozialverbände finden die Pläne natürlich gut. Die Grünen kritisieren allerdings die Finanzierung. Sie rechnen vor, dass der Bund künftig deutlich weniger Geld pro Jahr für frühkindliche Bildung bereitstellt.
2: Weiter hat das Kabinett den Gesetzentwurf von Finanzminister Klingbeil zur Einkommenssteuerreform auf den Weg gebracht. Durch die Reform sollen der Grundfreibetrag, das Kindergeld und auch der Spitzensteuersatz angehoben werden. So könnten Familien mit Kindern um jährlich 600 Euro entlastet werden. Der Gesetzentwurf muss noch durch Bundestag und Bundesrat. Nach dem Drohnenanschlagsversuch auf dem Flughafen Leipzig-Halle droht Russland ein umfassendes neues EU-Sanktionspaket. Laut EU-Außenbeauftragter Kallas soll es rund 1600 weitere Personen und Unternehmen mit Verbindungen zum russischen Militärkomplex treffen. Die Bundesregierung macht Russland für den Anschlagsversuch verantwortlich und hat bereits eigene Strafmaßnahmen angekündigt. Moskau spricht von Beweisfälschung und will Gegenmaßnahmen einleiten. In Höchstadt im Fichtelgebirge müssen Anwohner ihr Leitungswasser abkochen. Bei einer Routinekontrolle hat das Landratsamt Wunsiedel Keime in der zentralen Wasserversorgung entdeckt. Betroffen sind alle Bewohner der Versorgungsgebiete Höchstadt und Hofmühle. Das Gesundheitsamt will Bescheid geben, sobald das Abkochen nicht mehr nötig ist.
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4: Lust auf eine kleine Leseüberraschung? Hier in Starnberg gibt's in der Stadtbücherei noch bis zum 12. September sogenannte Urlaubstüten. Darin steckt ein Roman aus der Region, ein Reiseführer oder Kochbuch und das Magazin Seen und Meer. Was genau drin ist, erfahrt ihr aber erst beim Ausleihen. Dafür braucht ihr nur einen gültigen Bücherausweis. Aus Starnberg, Clara Bertz.
5: Danke, Clara. Mehr Nachrichten aus Oberbayern gibt's dann auch wieder in einer Stunde in den Top-FM-Nachrichten um 7.
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5: 24 Grad immer noch in Moosburg an der Stadthalle, auch in Bergkirchen im Landkreis Dachau. Die Sonne scheint, toller Spätsommertag heute gewesen. Genießt den Abend noch ein bisschen und ansonsten morgen, wir starten vielleicht ein bisschen nass in den Tag, aber nichts Wildes, das zieht sich dann in Richtung Osten ab und dann haben wir auch wieder ganz viel Sonne, Topwerte um die 25 Grad und richtig heiß wird es dann am Donnerstag, da knackt man dann hier und da die 30 Grad Marke.
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5: 3:06, wir passen bitte auf der A9 München-Nürnberg in Höhe Ingolstadt hat es einen Unfall gegeben, da ist die rechte Spur gesperrt. Ansonsten sieht es eigentlich ganz gut aus, wenn er wo steht, ein paar Minuten, dann seid ihr da durch.
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5: Geblitzt wird in Eichenau die Hauptstraße, dann steht ein Blitzer unter Schleißheim auf der Echinger Straße. Geblitzt wird auch noch in Freising auf der Isarstraße und in München die Baumbachstraße. Habt ihr sonst noch was? 08000 1064 1064. Danke euch, gute Fahrt.
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5: Servus ihr Lieben, Mittwoch kurz nach 18 Uhr. Lasst euch eure Brotzeit schmecken. Ja, und die Beilage, die musikalische, die gibt's von uns. Jetzt hier mit Foreigner, Justin Timberlake und Rick Springfield. Schön, dass ihr hier eingeschaltet habt bei Top FM.

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Ja, das ist wirklich ein alter, alter Hut, dass der FC Bayern in der ersten Runde des DFB-Pokals ausgeschieden ist. Es war die Saison 94-95, damals gegen die Spielvereinigung Vestenbergskreuz. Also ich glaube, ich bin nicht der Einzige, der sich daran noch erinnern kann. Da war was los damals in der Sebener Straße. Ja, und heute geht's dann gegen Osnabrück, aktuell 14. der zweiten Liga. Wie es ausgeht, hört er natürlich bei uns hier bei Radio Top FM. Und was er jetzt hört, ist Musik. Mit Fool's Garden und Lemon Tree. Gleich kommt noch Billy Joel. Und Roxette ist auch noch am Start. Und jetzt kommt die Vase. Ihr wisst ja,

0: So klingt der Sound für euren Mittwochabend und da geht's im Top FM Mehr Musik Sommer um kurz nach halb dann auch schon weiter. Mehr Abwechslung aus vier Jahrzehnten mit Don Henley, Avril Lavigne, Ace of Base, Crowded House. Ja, und dazwischen, da mischt sich dann auch ein richtig lässiger Typ aus Oberbayern. Denn gleich heißt es wieder Top FM Bühne frei für Musik von hier. Mitch von Monaco ist da gleich am Start. Gleich gegen 6:45. Seid gespannt.
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0: Die Temperaturen bei uns hier in Oberbayern noch 23 Grad in Penzberg, 23 Grad auch in München an der Frauenkirche. Das war heute ein schöner spätsommerlicher Tag. Ja, und morgen, da können wir uns auch wieder drauf freuen. Wir können zwar hier und da ein bisschen mit Regen starten, aber wirklich nur örtlich und ganz kurz. Dann gibt es wieder ganz, ganz viel Sonne bei Topwerte um die 25 Grad. Und am Freitag, da wird es dann richtig heiß, da knackt man hier und da die 30 Grad Marke.
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0: Sieht gut aus auf den Straßen, keine größeren Staus.
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0: Geblitzt wird bei uns und zwar in Markt Schwaben, Landkreis Ebersberg, Bahnhofstraße, Dachau-Brucker Straße, Haching, Landkreis München, die Rathausstraße und in München die Ismaninger Straße. Danke, Anne. Habt ihr noch was gesehen? Staus und Blitzer? Meldet ihr mal kostenlos per Anruf, per WhatsApp. Die Nummer dies die gleiche: 08000 1064 1064. Danke euch und eine gute und vor allem auch eine sichere Fahrt.

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0: So klingen sie, die besten Songs aus 4 Jahrzehnten hier bei Radio Top FM. Und zwischendrin, ja, immer am Montag und am Mittwochabend, da tummelt sich ja Oberbayern.
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0: Seit über 2,5 Jahren lernen wir unsere Musikszene jetzt besser kennen, feiern Woche für Woche den Sound aus Oberbayern, schenken euch eine Bühne. Und heute kommt da ein richtig toller Typ, der sich am besten selbst vorstellt.
2: Hallo liebe Top FM-Hörer, hier ist der Mitch von Monaco featuring J-Walk. Wir sind eine Band aus dem Münchner Umland, machen Rock, Pop mit deutschen Texten und haben für euch den perfekten Song geschrieben, um den Urlaub zu verlängern. Der heißt Amore Barbarese, ist auf unserer aktuellen Platte Baby Tennis, die ihr auf Spotify hören könnt. Wir wünschen euch viel Spaß beim Hören. Liebe Grüße aus Bella Italia.

0: So klingt Dolce Vita Sound aus Bayern. Das war eine richtig coole Nummer von Mitch von Monaco mit Amore Bavarese. Alles Gute weiter dir und beste Grüße in den Urlaub. Ja, passend zum Song hat er den eigenen Song jetzt auch gerade im Urlaub in Bella Italia gehört. Ja, dann macht ihr noch eine gute Zeit. Ja, und wenn ihr euren Song auch mal im Radio hören wollt, dann schickt ihn uns. Wir freuen uns drauf.
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mit coolem, lässigem Rocksound aus den 80ern. Mit Crowded House geht's hier durch diesen Mittwochabend und für mich jetzt auch gleich rein in den Feierabend, denn für mich war's das für heute. Ich bin Basti Pilos, wir hören uns aber sehr, sehr gerne morgen wieder. Ich würde mich sehr freuen, wenn es dann wieder heißt Top FM von 2 bis frei. Also unser Date, unser gemeinsames ist dann wieder um 14 Uhr. Bis dahin, lasst es euch gut gehen, habt heute einen schönen Abend.

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7: Gleich 19 Uhr.
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9: Ich bin Joshua Heise. Knapp einen Monat nach dem Drohnenanschlag auf den Flughafen Leipzig-Halle haben Ermittler 2 Tatverdächtige identifiziert.

0: Nach übereinstimmenden Medienberichten handelt es sich um einen gebürtigen Russen mit lettischem Pass und einen Mann aus Belarus mit russischem Pass. Zuvor hatte die Bundesregierung offiziell Russland für den Vorfall verantwortlich gemacht. Das Thema Drohnenabwehr war auch Thema beim heutigen Treffen der EU-Außenminister. Infolge der Angriffe auf zwei Umspannwerke laufen die Ermittlungen. In Brandenburg hatten Unbekannte gestern mehr als 12 raketenähnliche Geschosse abgefeuert, allerdings traf nur eins sein Ziel, was laut Brandenburgs Innenminister Redmann verdammtes Glück war. Wenig später legten Unbekannte in Nordrhein-Westfalen Kabel über die Oberleitung eines weiteren Umspannwerks. Bekennerschreiben gibt es bislang nicht. Kurz vor der Landtagswahl am Sonntag reist Kanzler Merz morgen noch einmal zum Wahlkampf nach Sachsen-Anhalt, um dort CDU-Spitzenkandidat Schulze zu unterstützen. Bereits am Montag war Merz in Ostdeutschland unterwegs gewesen und hatte in Quedlinburg vor einer AfD-Regierung gewarnt. Zuvor war er in Mecklenburg-Vorpommern ausgepfiffen worden. Die AfD gilt in Sachsen-Anhalt als gesichert rechtsextrem, führt die Umfragen aber klar an. Zum Abschluss der ersten Runde im DFB-Pokal ist heute Abend der Titelverteidiger im Einsatz. Der FC Bayern tritt beim Fußball-Zweitligisten Osnabrück an. Bayern-Coach Vincent Kompany freut sich drauf.
1: Es ist immer abhängig, wie lange es dauert, wie schnell kannst du deine Räume finden und wie gefährlich die sein können aus ihrem Moment. Und das in einem Pokalspiel ist immer spannend.
0: Osnabrück gegen die Bayern. Anstoß ist um 20.45 Uhr.
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3: Auf die Räder, fertig, los. Hier in Hohenlinden findet in 2 Wochen der Radsporttag statt und den ganzen Tag gibt's unterschiedliche Fahrradrennen. Egal wie alt oder erfahren ihr auf dem Fahrrad seid, ihr findet bestimmt das Passende für euch. Neben den Amateurrennen können auch Kinder starten, zum Beispiel beim Fette-Reifen-Rennen oder die Kleinsten beim Laufradrennen. Los geht's am Sonntag, den 20. September um 12 Uhr. Den Link zur Anmeldung findet ihr auf topfm.de. Aus Hohenlinden, Sandra Sedelmeier.
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4: Kurz nach 7, wir freuen uns auf einen schönen spätsommerlichen Abend. Solching am Grünanger, die Sonne scheint bei 23 Grad. Genauso wie Graz sonst auch in Taufkirchen im Landkreis München. Kommende Nacht ist es meist sternklar, die Tiefstwerte liegen so bei 15 Grad. Und wenn wir dann auf morgen schauen, auf den Donnerstag, da kann es zwar in der Früh teils ein bisschen nass werden. Aber dann gibt es den nächsten tollen Spätsommertag. Die Sonne scheint bei Top-Temperaturen um die 25 Grad. Es wird sogar noch ein bisschen wärmer. Ja, und am Freitag, da ist es dann richtig heiß, da knacken wir dann hier und da die 30 Grad Marke.
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4: Der Blick auf die Straßen sieht ganz gut aus, keine größeren Staus mehr bei uns hier in Oberbayern.
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4: Geblitzt wird noch in Bad Tölz auf der Schützenstraße. Dann steht ein Blitzer in Taufkirchen im Landkreis München, die Brunntaler Straße. In Freising ist es die Isarstraße und der neueste Blitzer aus München, die Baumbachstraße. Danke, Ingo. Habt ihr noch was gesehen? Staus und Blitzer? Meldet ihr mal kostenlos per Anruf, per WhatsApp. Die Nummer ist die 08000 1064 1064. Danke euch. Gute Fahrt.
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3: 7:30, 22 Grad noch in Fürstenfeldbruck am Schwimmbad Neuching im Landkreis Erding, 21 Grad. Hier und da ziehen am Abend Wolken durch Oberbayern, die sind aber alle harmlos. Die Nacht ist dann auch wieder sternklar, bei Tiefstwerten so um die 15 Grad. Und wenn wir dann morgen auf den Donnerstag schauen, in der Früh, da kann es teilweise ein bisschen nass werden, aber nichts Wildes. Die Regenwolken, die ziehen dann ganz schnell Richtung Osten ab und dann haben wir wieder einen ganz schönen spätsommerlichen Tag. Die Sonne scheint bei Top-Temperaturen um die 25 Grad und am Freitag, da wird es dann sogar richtig heiß, da knacken wir dann hier und da die 30 Grad Marke.
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4: Besser ankommen mit dem besten Stau- und Blitzer-Service für Ingolstadt. Alles entspannt, wir haben keine Meldungen aktuell.
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4: Geblitzt wird auf der A9 Richtung München beim Rastplatz Köschinger Forst und im Landkreis Eichstätt steht einer zwischen Viehhausen und Mendorf.
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1: Heute geht's ins Bauernhofmuseum Jexhof bei Schöngeising. Das liegt mitten in der Natur und da erleben wir alles rund um das Leben auf dem Bauernhof im 19. Jahrhundert. Wie sah so ein bäuerliches Leben damals aus? Wo haben die Menschen gekocht, geschlafen? 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Es gibt eine Märchenführung, die Kids können basteln und es gibt eine Führung von Kindern für Kinder und dazu natürlich das besondere Flair des alten Bauernhofs mit großem Spielplatz und jede Menge Tiere. Das Bauernhofmuseum Jexhof bei Schöngeising. Ideal für Familien, die letzten Ferientage noch voll auskosten wollen.
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2: Ich bin Joshua Heise. Arbeitgeberpräsident Dulger will das Betriebsverfassungsgesetz reformieren. Sein Argument: Betriebsräte würden Firmenumbauten oder Werksschließungen verlangsamen. Er schlägt vor, dass Unternehmen in dringenden Fällen auch ohne Zustimmung der Betriebsräte entscheiden können. Außerdem sollen Betriebsräte verkleinert werden. Laut einer aktuellen Studie haben nur noch 7% der Unternehmen überhaupt einen Betriebsrat. Meist sind es große Firmen. Das Bundeskabinett hat eine Einkommenssteuerreform auf den Weg gebracht, mit der vor allem Familien und Menschen mit kleinen und mittleren Einkommen entlastet werden sollen. Und ein neues Kita-Gesetz sieht unter anderem Sprachtests für alle Vierjährigen vor. Zoe Tassovali berichtet.
3: Losgehen soll die Steuerreform Anfang kommenden Jahres.

0: Die volle Entlastung kommt aber später. Ab 2028 sollen viele Familien jedes Jahr insgesamt 10 Milliarden Euro weniger zahlen. Dafür soll die Reichensteuer bei sehr hohen Einkommen früher greifen. Bei den Kitas schaut der Bund besonders auf Einrichtungen in schwierigeren Gegenden. Sie sollen mehr Personal bekommen.
1: In den Schutz von Deutschlands kritischer Infrastruktur muss mehr Geld gesteckt werden. Das fordert die Deutsche Polizeigewerkschaft nach 2 Angriffen auf Umspannwerke in Brandenburg und Nordrhein-Westfalen. Laut Gewerkschaftschef Teggerts fehlt es nicht an technischen Möglichkeiten, sondern an konsequenten Investitionen. Moderne Sensorik und digitale Überwachung würden international bereits erfolgreich genutzt. Rot sind sonst nur die S-Bahnen der Deutschen Bahn. Auf der Strecke Nürnberg-Ingolstadt fährt derzeit aber eine weitere feuerrote Lok, nämlich der Frecciarossa, ein italienischer Schnellzug. Das Ganze ist eine Testphase von 300 Tagen. Denn ab Sommer 2027 soll der rote Pfeil, wie der Zug wörtlich übersetzt heißt, Fahrgäste mit bis zu 300 km/h direkt von München nach Rom bringen. Eigentlich sollte das Projekt diesen Dezember starten.
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3: Kurz nach 20 Uhr passenderweise noch 20 Grad in Eching im Landkreis Freising, 20 Grad auch in Kaufering im Landkreis Landsberg. Kommende Nacht ist es meist klar. Die Tiefstwerte liegen so bei 15 Grad. Und wenn wir morgen auf den Donnerstag schauen, auch wieder ein Tag, auf den wir uns freuen können. In der Früh kann hier und da zwar ein bisschen nass werden, aber die Regenwolken, die sind ganz schnell weg und dann gibt es wieder einen schönen spätsommerlichen Tag bei uns hier. Die Sonne scheint, die Top-Temperaturen um die 25 Grad und am Freitag, da wird es dann wieder richtig heiß. Da knackt man dann hier und da sogar die 30-Grad-Marke.
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4: Eine Meldung von der B388 Eggenfelden Richtung Neuhaus am Inn zwischen der Einfahrt zum Rastplatz B388 Bad Birnbach und dem Abzweig nach Holzham. Behinderungen durch einen defekten PKW.
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3: Ich bin Joshua Heise. Arbeitgeberpräsident Dulger will das Betriebsverfassungsgesetz reformieren. Sein Argument: Betriebsräte würden Firmenumbauten oder Werksschließungen verlangsamen. Er schlägt vor, dass Unternehmen in dringenden Fällen auch ohne Zustimmung der Betriebsräte entscheiden können. Außerdem sollen Betriebsräte verkleinert werden. Laut einer aktuellen Studie haben nur noch 7% der Unternehmen überhaupt einen Betriebsrat. Meist sind es große Firmen. Das Bundeskabinett hat eine Einkommenssteuerreform auf den Weg gebracht, mit der vor allem Familien und Menschen mit kleinen und mittleren Einkommen entlastet werden sollen. Und ein neues Kita-Gesetz sieht unter anderem Sprachtests für alle Vierjährigen vor. Zoe Tassovali berichtet.
4: Losgehen soll die Steuerreform Anfang kommenden Jahres. Die volle Entlastung kommt aber später. Ab 2028 sollen viele Familien jedes Jahr insgesamt 10 Milliarden Euro weniger zahlen. Dafür soll die Reichensteuer bei sehr hohen Einkommen früher greifen. Bei den Kitas schaut der Bund besonders auf Einrichtungen in schwierigeren Gegenden. Sie sollen mehr Personal bekommen.
3: In den Schutz von Deutschlands kritischer Infrastruktur muss mehr Geld gesteckt werden. Das fordert die Deutsche Polizeigewerkschaft nach 2 Angriffen auf Umspannwerke in Brandenburg und Nordrhein-Westfalen. Laut Gewerkschaftschef Teggerts fehlt es nicht an technischen Möglichkeiten, sondern an konsequenten Investitionen. Moderne Sensorik und digitale Überwachung würden international bereits erfolgreich genutzt. Rot sind sonst nur die S-Bahnen der Deutschen Bahn. Auf der Strecke Nürnberg-Ingolstadt fährt derzeit aber eine weitere feuerrote Lok, nämlich der Frecciarossa, ein italienischer Schnellzug. Das Ganze ist eine Testphase von 300 Tagen. Denn ab Sommer 2027 soll der rote Pfeil, wie der Zug wörtlich übersetzt heißt, Fahrgäste mit bis zu 300 km/h direkt von München nach Rom bringen. Eigentlich sollte das Projekt diesen Dezember starten.
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5: Hier und da ziehen ein paar Wolken durch Oberbayern, die sind aber harmlos. In der Nacht, da ist es dann wieder meist klar, die Tiefstwerte so bei 15 Grad. Und wenn wir dann morgen auf den Donnerstag schauen, da kann es in der Früh teilweise ein bisschen nass werden. Aber nichts Wildes, die Regenwolken ziehen ziemlich schnell in Richtung Osten ab. Und dann gibt es am Tag ganz, ganz viel Sonne, die Top-Temperaturen auch ein bisschen wärmer als heute, so um die 25 Grad. Und am Freitag, da wird es dann richtig heiß, da knackt man dann hier und da die 30-Grad-Marke.

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1: Ich bin Joshua Heise. Elektrogeräte werden nach Zahlen des Marktforschungsunternehmens NIQ dieses Jahr wohl teurer und weniger. Grund: wegen des KI-Booms werden Produktionskapazitäten für Chips in den Ausbau von Rechenzentren verlagert. Moderne Prozessoren und schnelle Speichermodule für Smartphones oder Laptops werden so zur Mangelware. Thomas Thunfeld berichtet.
2: Modelle zum Beispiel mit größeren Speicherkapazitäten und mehr Rechenleistung als üblich werden seltener angeboten und teurer. Auch günstigere Einstiegsmodelle würden weniger angeboten, so die Marktforscher. Das gilt übrigens nicht nur für Smartphones und Laptops, sondern auch für PCs und Spielekonsolen.
1: Die Anschläge auf Umspannwerke in Brandenburg und Nordrhein-Westfalen waren wahrscheinlich koordiniert. Davon geht Brandenburgs Innenminister Redmann aus. Daher sei es auch folgerichtig, dass der Generalbundesanwalt prüft, ob er die Ermittlungen übernimmt. Am Dienstag hatten Unbekannte in den beiden Bundesländern Anschläge auf die Stromversorgung verübt. Bekennerschreiben gibt es noch keine. In den Ermittlungen zum vereitelten Drohnenanschlag auf den Flughafen Leipzig-Halle haben die Behörden zwei Verdächtige ausgemacht. Laut übereinstimmenden Medienberichten handelt es sich um zwei Männer aus Lettland und Belarus mit russischem Pass. Die Bundesregierung hatte gestern offiziell Russland für den Anschlagsversuch verantwortet.

0: öffentlich gemacht. Die EU hat sich dem Vorwurf angeschlossen und neue Sanktionen angekündigt. In Höchstadt im Fichtelgebirge müssen Anwohner ihr Leitungswasser abkochen. Bei einer Routinekontrolle hat das Landratsamt Wunsiedel Keime in der zentralen Wasserversorgung entdeckt. Betroffen sind alle Bewohner der Versorgungsgebiete Höchstadt und Hofmühle. Das Gesundheitsamt will Bescheid geben, sobald das Abkochen nicht mehr nötig ist.
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2: Hier und da ziehen ein paar Wolken durch Oberbayern, die sind aber harmlos. In der Nacht, da ist es dann wieder meist klar, die Tiefstwerte so bei 15 Grad. Wenn wir dann morgen auf den Donnerstag schauen, da kann es in der Früh teilweise ein bisschen nass werden. Aber nichts Wildes, die Regenwolken ziehen ziemlich schnell in Richtung Osten ab. Und dann gibt es am Tag ganz, ganz viel Sonne, die Top-Temperaturen auch ein bisschen wärmer als heute, so um die 25 Grad. Und am Freitag, da wird es dann richtig heiß, da knackt man dann hier und da die 30-Grad-Marke.
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3: Vorsicht auf der A96 München Richtung Lindau. Zwischen Landsberg am Lech West und Jengen-Kaufbeuren liegen Reifenteile auf der Fahrbahn. Und B472 Peiting-Bad Tölz in beiden Richtungen. Zwischen Bichl West und dem Abzweig nach Obersteinbach, da liegt eine tote Katze auf der Fahrbahn.
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1: Ich bin Joshua Heise. Elektrogeräte werden nach Zahlen des Marktforschungsunternehmens NIQ dieses Jahr wohl teurer und weniger. Grund: wegen des KI-Booms werden Produktionskapazitäten für Chips in den Ausbau von Rechenzentren verlagert. Moderne Prozessoren und schnelle Speichermodule für Smartphones oder Laptops werden so zur Mangelware. Thomas Thunfeld berichtet.
2: Modelle zum Beispiel mit größeren Speicherkapazitäten und mehr Rechenleistung als üblich werden seltener angeboten und teurer. Auch günstigere Einstiegsmodelle würden weniger angeboten, so die Marktforscher. Das gilt übrigens nicht nur für Smartphones und Laptops, sondern auch für PCs und Spielekonsolen.
1: Die Anschläge auf Umspannwerke in Brandenburg und Nordrhein-Westfalen waren wahrscheinlich koordiniert. Davon geht Brandenburgs Innenminister Redmann aus. Daher sei es auch folgerichtig, dass der Generalbundesanwalt prüft, ob er die Ermittlungen übernimmt. Am Dienstag hatten Unbekannte in den beiden Bundesländern Anschläge auf die Stromversorgung verübt. Bekennerschreiben gibt es noch keine. In den Ermittlungen zum vereitelten Drohnenanschlag auf den Flughafen Leipzig-Halle haben die Behörden zwei Verdächtige ausgemacht. Laut übereinstimmenden Medienberichten handelt es sich um zwei Männer aus Lettland und Belarus mit russischem Pass. Die Bundesregierung hatte gestern offiziell Russland für den Anschlagsversuch verantwortlich gemacht. Die EU hat sich dem Vorwurf angeschlossen und neue Sanktionen angekündigt. In Höchstadt im Fichtelgebirge müssen Anwohner ihr Leitungswasser abkochen. Bei einer Routinekontrolle hat das Landratsamt Wunsiedel Keime in der zentralen Wasserversorgung entdeckt. Betroffen sind alle Bewohner der Versorgungsgebiete Höchstadt und Hofmühle. Das Gesundheitsamt will Bescheid geben, sobald das Abkochen nicht mehr nötig ist.
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3: Hier und da ziehen ein paar Wolken durch Oberbayern, die sind aber harmlos. In der Nacht, da ist es dann wieder meist klar, die Tiefstwerte so bei 15 Grad. Und wenn wir dann morgen auf den Donnerstag schauen, da kann es in der Früh teilweise ein bisschen nass werden. Aber nichts Wildes, die Regenwolken ziehen ziemlich schnell in Richtung Osten ab. Und dann gibt es am Tag ganz, ganz viel Sonne, die Top-Temperaturen auch ein bisschen wärmer als heute, so um die 25 Grad. Und am Freitag, da wird es dann richtig heiß, da knackt man dann hier und da die 30-Grad-Marke.

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1: Mit Christian Lang. Nach dem Drohnenanschlagsversuch auf dem Flughafen Leipzig-Halle droht Russland ein umfassendes neues EU-Sanktionspaket. Laut EU-Außenbeauftragter Kallas soll es rund 1.600 weitere Personen und Unternehmen mit Verbindungen zum russischen Militärkomplex treffen. Die Bundesregierung macht Russland für den Anschlagsversuch verantwortlich und hat bereits eigene Strafmaßnahmen angekündigt. Moskau spricht von Beweisfälschung und will Gegenmaßnahmen einleiten. Das Bundeskabinett hat das neue Kita-Gesetz von Familienministerin Karin Prien gebilligt. Dadurch sollen Vierjährige künftig bundesweit einheitlich auf Sprache und Entwicklung getestet werden. Bis 2034 will der Bund dafür 9,25 Milliarden Euro ausgeben. Soita Sowali berichtet.
2: Prien sagt, noch immer entscheidet das Elternhaus viel zu stark darüber, welche Chancen ein Kind später hat. Genau deshalb will sie schon vor der Schule ansetzen. Sozialverbände finden die Pläne natürlich gut. Die Grünen kritisieren allerdings die Finanzierung. Sie rechnen vor, dass der Bund künftig deutlich weniger Geld pro Jahr für frühkindliche Bildung bereitstellt.
1: In den Schutz von Deutschlands kritischer Infrastruktur muss mehr Geld gesteckt werden. Das fordert die Deutsche Polizeigewerkschaft nach zwei Angriffen auf Umspannwerke in Brandenburg und Nordrhein-Westfalen. Laut Gewerkschaftschef Teggarts fehlt es nicht an technischen Möglichkeiten, sondern an konsequenten Investitionen. Moderne Sensorik und digitale Überwachung würden international bereits erfolgreich genutzt. Arbeitgeberpräsident Dulger will das Betriebsverfassungsgesetz reformieren. Sein Argument, Betriebsräte würden Firmenumbauten oder Werksschließungen verlangsamen. Er schlägt vor, dass Unternehmen in dringenden Fällen auch ohne Zustimmung der Betriebsräte entscheiden können. Außerdem sollen Betriebsräte verkleinert werden. Laut einer aktuellen Studie haben nur noch 7% der Unternehmen überhaupt einen Betriebsrat. Meist sind es große Firmen. Rot sind sonst nur die S-Bahnen der Deutschen Bahn. Auf der Strecke Nürnberg-Ingolstadt fährt derzeit aber eine weitere feuerrote

0: Lok, nämlich der Freccia Rossa, ein italienischer Schnellzug. Das Ganze ist eine Testphase von 300 Tagen, denn ab Sommer 2027 soll der rote Pfeil, wie der Zug wörtlich übersetzt heißt, Fahrgäste mit bis zu 300 Stundenkilometern direkt von München nach Rom bringen. Eigentlich sollte das Projekt diesen Dezember starten.
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2: Hier und da ziehen ein paar Wolken durch Oberbayern, die sind aber harmlos. In der Nacht, da ist es dann wieder meist klar, die Tiefstwerte so bei 15 Grad. Und wenn wir dann morgen auf den Donnerstag schauen, da kann es in der Früh teilweise ein bisschen nass werden. Aber nichts Wildes, die Regenwolken ziehen ziemlich schnell in Richtung Osten ab. Und dann gibt es am Tag ganz, ganz viel Sonne, die Top-Temperaturen auch ein bisschen wärmer als heute, so um die 25 Grad. Und am Freitag, da wird es dann richtig heiß, da knackt man dann hier und da die 30-Grad-Marke.
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0: A6 Richtung Pilsen, zwischen Amberg West und Amberg Süd, 4 Kilometer Stau.
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8: Ich bin Christian Lang. Nach dem Drohnenanschlagsversuch auf dem Flughafen Leipzig-Halle droht Russland ein umfassendes neues EU-Sanktionspaket. Laut EU-Außenbeauftragter Kallas soll es rund 1600 weitere Personen und Unternehmen mit Verbindungen zum russischen Militärkomplex treffen. Die Bundesregierung macht Russland für den Anschlagsversuch verantwortlich und hat bereits eigene Strafmaßnahmen angekündigt. Moskau spricht von Beweisfälschung und will Gegenmaßnahmen einleiten. Das Bundeskabinett hat das neue Kita-Gesetz von Familienministerin Karin Prien gebilligt. Dadurch sollen Vierjährige künftig bundesweit einheitlich auf Sprache und Entwicklung getestet werden. Bis 2034 will der Bund dafür 9,25 Milliarden Euro ausgeben. Soita Sovali berichtet.
9: Prien sagt, noch immer entscheidet das Elternhaus viel zu stark darüber, welche Chancen ein Kind später hat. Genau deshalb will sie schon vor der Schule ansetzen. Sozialverbände finden die Pläne natürlich gut. Die Grünen kritisieren allerdings die Finanzierung. Sie rechnen vor, dass der Bund künftig deutlich weniger Geld pro Jahr für frühkindliche Bildung bereitstellt.
8: In den Schutz von Deutschlands kritischer Infrastruktur muss mehr Geld gesteckt werden. Das fordert die Deutsche Polizeigewerkschaft nach 2 Angriffen auf Umspannwerke in Brandenburg und Nordrhein-Westfalen. Laut Gewerkschaftschef Teggarts fehlt es nicht an technischen Möglichkeiten, sondern an konsequenten Investitionen. Moderne Sensorik und digitale Überwachung würden international bereits erfolgreich genutzt. Rot sind sonst nur die S-Bahnen der Deutschen Bahn. Auf der Strecke Nürnberg-Ingolstadt fährt derzeit aber eine weitere feuerrote Lok, nämlich der Freccia Rossa, ein italienischer Schnellzug. Das Ganze ist eine Testphase von 300 Tagen, denn ab Sommer 2027 soll der rote Pfeil, wie der Zug wörtlich übersetzt heißt, Fahrgäste mit bis zu 300 Stundenkilometern direkt von München nach Rom bringen. Eigentlich sollte das Projekt diesen Dezember starten.
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10: Hier und da ziehen ein paar Wolken durch Oberbayern, die sind aber harmlos. In der Nacht, da ist es dann wieder meist klar, die Tiefstwerte so bei 15 Grad. Und wenn wir dann morgen auf den Donnerstag schauen, da kann es in der Früh teilweise ein bisschen nass werden. Aber nichts Wildes, die Regenwolken ziehen ziemlich schnell in Richtung Osten ab. Und dann gibt es am Tag ganz, ganz viel Sonne, die Top-Temperaturen auch ein bisschen wärmer als heute, so um die 25 Grad. Und am Freitag, da wird es dann richtig heiß, da knackt man dann hier und da die 30-Grad-Marke.
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1: Heute geht's ins Bauernhofmuseum Jexhof bei Schöngeising. Das liegt mitten in der Natur und da erleben wir alles rund um das Leben auf dem Bauernhof im 19. Jahrhundert. Wie sah so ein bäuerliches Leben damals aus? Wo haben die Menschen gekocht, geschlafen? 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Es gibt eine Märchenführung, die Kids können basteln und es gibt eine Führung von Kindern für Kinder und dazu natürlich das besondere Flair des alten Bauernhofs mit großem Spielplatz und jede Menge Tiere. Das Bauernhofmuseum Jexhof bei Schöngeising. Ideal für Familien, die letzten Ferientage noch voll auskosten wollen.
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1: Mit Christian Lang. Russland muss nach dem Anschlagsversuch mit einer Sprengstoffdrohne auf dem Flughafen Leipzig-Halle mit einem neuen Sanktionspaket der EU rechnen. Die Europäische Union bereitet Strafmaßnahmen gegen 1600 weitere Personen und Unternehmen vor, die Verbindungen zum militärisch-industriellen Komplex Russlands haben. David Riemer berichtet.
2: Dazu gehören unter anderem die Schließung des Generalkonsulats in Bonn und die Ausweisung zahlreicher Diplomaten. Russlands Präsident Putin bezeichnete die Maßnahmen als schweren Fehler und sprach von Beweisfälschung. Außenminister Wadefuhl wies die Vorwürfe zurück. Auch Frankreich und Finnland unterstützen weitere Sanktionen gegen Moskau. Laut Medienberichten haben die Ermittler inzwischen zwei Tatverdächtige im Visier.
1: Nach dem Angriff auf das Stromnetz in Südbrandenburg gehen die Ermittler davon aus, dass auch die Störung an einem Umspannwerk in Bergheim bei Köln auf verfassungsfeindliche Sabotage zurückgeht. Unbekannte haben Kabel über die Oberleitung gebracht und so einen Kurzschluss verursacht. Das sagt der Nordrhein-Westfalens Innenminister Herbert Reul. An beiden Orten sind Abschussvorrichtungen und Pyrotechnik gefunden worden. Mit einem neuen Kita-Gesetz will die Bundesregierung die frühkindliche Bildung verbessern. Bei jedem Kind soll spätestens im Alter von 4 Jahren der Sprach- und Entwicklungsstand überprüft werden. Das hat das Kabinett beschlossen. Bei Bedarf werden die Kinder dann gefördert, damit der Start in der Grundschule besser klappt. Der Bundestag muss noch zustimmen. Die Benzinpreise in Deutschland ziehen an. Laut ADAC verteuerte sich Super E10 innerhalb einer Woche im Schnitt um 2,8 Cent je Liter. Diesel wurde dagegen um 1,6 Cent günstiger. Trotz gestiegener Rohölpreise infolge des Iran-Konflikts hält der ADAC die Preispolitik der Mineralölkonzerne für nicht nachvollziehbar. Insgesamt sei das Preisniveau zu hoch. Die Fußballer des FC Bayern haben souverän die zweite Runde im DFB-Pokal erreicht. Der Titelverteidiger gewann sein Erstrundenspiel beim Zweitligisten VfL Osnabrück klar mit 4:1. Nach frühem Rückstand wurden die Münchner ihrer Favoritenrolle gerecht. Die zweite Pokalrunde wird am Samstag ausgelost.
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3: Hier und da ziehen ein paar Wolken durch Oberbayern, die sind aber harmlos. In der Nacht, da ist es dann wieder meist klar, die Tiefstwerte so bei 15 Grad. Und wenn wir dann morgen auf den Donnerstag schauen, da kann es in der Früh teilweise ein bisschen nass werden. Aber nichts Wildes, die Regenwolken ziehen ziemlich schnell in Richtung Osten ab. Und dann gibt es am Tag ganz, ganz viel Sonne, die Top-Temperaturen auch ein bisschen wärmer als heute, so um die 25 Grad. Und am Freitag, da wird es dann richtig heiß, da knackt man dann hier und da die 30 Grad machen.

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1: A3 Passau Richtung Nürnberg zwischen Eicher vorm Wald und Garmfelshofen, da ist ein Unfall passiert. A7 Richtung Ulm zwischen drei Kittistädten und dem Rastplatz Buchwald Ost, Personen auf der Straße, da steht ein kaputtes Auto. Und ein Unfall auf der A96 Richtung München zwischen Leutkirch West und Eichstätten. Allen unterwegs eine gute Fahrt.
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6: Ich bin Christian Lang. Russland muss nach dem Anschlagsversuch mit einer Sprengstoffdrohne auf dem Flughafen Leipzig-Halle mit einem neuen Sanktionspaket der EU rechnen. Die Europäische Union bereitet Strafmaßnahmen gegen 1600 weitere Personen und Unternehmen vor, die Verbindungen zum militärisch-industriellen Komplex Russlands haben. David Riemer berichtet.
7: Dazu gehören unter anderem die Schließung des Generalkonsulats in Bonn und die Ausweisung zahlreicher Diplomaten. Russlands Präsident Putin bezeichnete die Maßnahmen als schweren Fehler und sprach von Beweisfälschung. Außenminister Wadefuhl wies die Vorwürfe zurück. Auch Frankreich und Finnland unterstützen weitere Sanktionen gegen Moskau. Laut Medienberichten haben die Ermittler inzwischen 2 Tatverdächtige im Visier.
6: Nach dem Angriff auf das Stromnetz in Südbrandenburg gehen die Ermittler davon aus, dass auch die Störung an einem Umspannwerk in Bergheim bei Köln auf verfassungsfeindliche Sabotage zurückgeht. Unbekannte haben Kabel über die Oberleitung gebracht und so einen Kurzschluss verursacht. Das sagt der Nordrhein-Westfalens Innenminister Herbert Reul. An beiden Orten sind Abschussvorrichtungen und Pyrotechnik gefunden worden. Mit einem neuen Kita-Gesetz will die Bundesregierung die frühkindliche Bildung verbessern. Bei jedem Kind soll spätestens im Alter von 4 Jahren der Sprach- und Entwicklungsstand überprüft werden. Das hat das Kabinett beschlossen. Bei Bedarf werden die Kinder dann gefördert, damit der Start in der Grundschule besser klappt. Der Bundestag muss noch zustimmen. Die Fußballer des FC Bayern haben souverän die 2. Runde im DFB-Pokal erreicht. Der Titelverteidiger gewann sein Erstrundenspiel beim Zweitligisten VfL Osnabrück klar mit 4:1. Nach frühem Rückstand wurden die Münchner ihrer Favoritenrolle gerecht. Die 2. Pokalrunde wird am Samstag ausgelost.
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8: Hier und da ziehen ein paar Wolken durch Oberbayern, die sind aber harmlos. In der Nacht, da ist es dann wieder meist klar, die Tiefstwerte so bei 15 Grad. Und wenn wir dann morgen auf den Donnerstag schauen, da kann es in der Früh teilweise ein bisschen nass werden. Aber nichts Wildes, die Regenwolken ziehen ziemlich schnell in Richtung Osten ab. Und dann gibt es am Tag ganz, ganz viel Sonne, die Top-Temperaturen auch ein bisschen wärmer als heute, so um die 25 Grad. Und am Freitag, da wird es dann richtig heiß, da knackt man dann hier und da die 30-Grad-Marke.
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1: Mit Christian Lang. Das Bundeskabinett hat die Einkommensteuerreform der schwarz-roten Koalition beschlossen. Ab 2028 sollen Bürger um rund 10 Milliarden Euro pro Jahr entlastet werden, vor allem kleine und mittlere Einkommen sowie Familien mit Kindern. Der Grundfreibetrag steigt, der Spitzensteuersatz von 42% greift erst ab 70.600 Euro. Laut Finanzminister Klingbeil sollen Familien mit Kindern ab 2028 über 600 Euro im Jahr mehr zur Verfügung haben. Mit bis zu 300 km/h ist aktuell dieser italienische Schnellzug auf der Strecke Nürnberg-Ingolstadt unterwegs, der Freccia Rossa. Der rote Pfeil, wie der Zug wortwörtlich heißt, wird dort momentan getestet. Ab dem nächsten Sommer kommt der Zug dann auf der Strecke von München nach Rom zum Einsatz. Das Projekt hätte eigentlich erst im Dezember starten sollen. Elektrogeräte werden nach Zahlen des Marktforschungsunternehmens NIQ dieses Jahr wohl teurer und weniger. Grund: wegen des KI-Booms werden Produktionskapazitäten für Chips in den Ausbau von Rechenzentren verlagert. Moderne Prozessoren und schnelle Speichermodule für Smartphones oder Laptops werden so zur Mangelware. Thomas Thonfeld berichtet.
2: Modelle zum Beispiel mit größeren Speicherkapazitäten und mehr Rechenleistung als üblich werden seltener angeboten und teurer. Auch günstigere Einstiegsmodelle würden weniger angeboten, so die Marktforscher. Das gilt übrigens nicht nur für Smartphones und Laptops, sondern auch für PCs und Spielekonsolen.
1: Die Vier-Schanzentournee wird in diesem Jahr 75 und für dieses Jubiläum gibt es ab jetzt Tickets für alle 4 Austragungsorte, sowohl bei uns in Bayern als auch in Österreich. Zum ersten Mal überhaupt springen bei der Vier-Schanzentournee auch die weltbesten Frauen um den Titel. Wie immer geht's in Oberstdorf los mit dem Auftaktspringen am 28. Dezember. Der FC Bayern ist souverän in der zweiten Runde im DFB-Pokal. Der Rekordmeister hat sein Erstrundenspiel beim VfL Osnabrück mit 4:1 gewonnen. Nach einem frühen Rückstand wurden die Münchner ihrer Favoritenrolle gerecht. Am Samstag wird die zweite Pokalrunde ausgelost.
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3: Die Nacht hier in Oberbayern, sie ist meist klar. Die Tiefstwerte liegen so bei 15 Grad. Und wenn wir dann heute auf den Donnerstag schauen, so früh morgens kann es hier und da ein bisschen nass werden. Aber nichts Wildes. Die Regenwolken sind schnell weg und dann gibt es wieder Sonne den ganzen Tag. Die Top-Temperaturen um die 25 Grad. Und am Freitag, da wird es dann noch heißer. Da ist der Sommer dann richtig zurück hier bei uns in Oberbayern. Da knackt man dann hier und da die 30-Grad-Marke.
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1: Die A3 Passau-Nürnberg zwischen Iggensbach und Hengersberg. Beidseitig Wildschweine an und auf der Autobahn. A3 Richtung Nürnberg zwischen Passau-Nord und Garham-Vilshofen ist ein Unfall passiert. A6 Richtung Nürnberg zwischen Kreisheim und dem Rastplatz Bronnholzheim. Auch da ein Unfall. Und eine Unfallaufnahme auf der A96 Richtung München zwischen Leutkirch-West und Eichstätten. Der Unfall auf der rechten Fahrspur der Autobahn. Allen unterwegs, eine gute Fahrt.
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3: Ich bin Christian Lang. Das Bundeskabinett hat die Einkommensteuerreform der schwarz-roten Koalition beschlossen. Ab 2028 sollen Bürger um rund 10 Milliarden Euro pro Jahr entlastet werden, vor allem kleine und mittlere Einkommen sowie Familien mit Kindern. Der Grundfreibetrag steigt, der Spitzensteuersatz von 42% greift erst ab 70.600 Euro. Laut Finanzminister Klingbeil sollen Familien mit Kindern ab 2028 über 600 Euro im Jahr mehr zur Verfügung haben. Mit bis zu 300 km/h ist aktuell dieser italienische Schnellzug auf der Strecke Nürnberg-Ingolstadt unterwegs, der Freccia Rossa. Der rote Pfeil, wie der Zug wortwörtlich heißt, wird dort momentan getestet. Ab dem nächsten Sommer kommt der Zug dann auf der Strecke von München nach Rom zum Einsatz. Das Projekt hätte eigentlich erst im Dezember starten sollen. Die Vier-Schanzentournee wird in diesem Jahr 75 und für dieses Jubiläum gibt es ab jetzt Tickets für alle 4 Austragungsorte, sowohl bei uns in Bayern als auch in Österreich. Zum ersten Mal überhaupt springen bei der Vier-Schanzentournee auch die weltbesten Frauen um den Titel. Wie immer geht's in Oberstdorf los mit dem Auftaktspringen am 28. Dezember. Der FC Bayern ist souverän in der zweiten Runde im DFB-Pokal. Der Rekordmeister hat sein Erstrundenspiel beim VfL Osnabrück mit 4:1 gewonnen. Nach einem frühen Rückstand wurden die Münchner ihrer Favoritenrolle gerecht. Am Samstag wird die zweite Pokalrunde ausgelost.
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4: Die Nacht hier in Oberbayern, sie ist meist klar. Die Tiefstwerte liegen so bei 15 Grad. Und wenn wir dann heute auf den Donnerstag schauen, so früh morgens kann es hier und da ein bisschen nass werden. Aber nichts Wildes. Die Regenwolken sind schnell weg und dann gibt es wieder Sonne den ganzen Tag. Die Top-Temperaturen um die 25 Grad. Und am Freitag, da wird es dann noch heißer. Da ist der Sommer dann richtig zurück hier bei uns in Oberbayern. Da knackt man dann hier und da die 30-Grad-Marke.
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1: Heute geht's ins Bauernhofmuseum Jeckshof bei Schöngeising. Das liegt mitten in der Natur und da erleben wir alles rund um das Leben auf dem Bauernhof im 19. Jahrhundert. Wie sah so ein bäuerliches Leben damals aus? Wo haben die Menschen gekocht, geschlafen? 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Ideal für Familien, die die letzten Ferientage noch voll auskosten wollen.
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3: Mit Christian Lang. Russland muss nach dem Anschlagsversuch mit einer Sprengstoffdrohne auf dem Flughafen Leipzig-Halle mit einem neuen Sanktionspaket der EU rechnen. Die Europäische Union bereitet Strafmaßnahmen gegen 1600 weitere Personen und Unternehmen vor, die Verbindungen zum militärisch-industriellen Komplex Russlands haben. David Riemer berichtet.
4: Dazu gehören unter anderem die Schließung des Generalkonsulats in Bonn und die Ausweisung zahlreicher Diplomaten. Russlands Präsident Putin bezeichnete die Maßnahmen als schweren Fehler und sprach von Beweisfälschung. Außenminister Wadefuhl wies die Vorwürfe zurück. Auch Frankreich und Finnland unterstützen weitere Sanktionen gegen Moskau. Laut Medienberichten haben die Ermittler inzwischen zwei Tatverdächtige im Visier.
3: Nach dem Angriff auf das Stromnetz in Südbrandenburg gehen die Ermittler und auch NRW-Innenminister Herbert Reul davon aus, dass auch die Störung an einem Umspannwerk in Bergheim bei Köln auf verfassungsfeindliche Sabotage zurückgeht. An beiden Orten sind Abschussvorrichtungen und Pyrotechnik gefunden worden. Reul sagte am Abend im ZDF,
5: ja, mittlerweile sind wir relativ sicher, dass es viele Parallelen gibt. Zum Beispiel die Abschussvorrichtungen, die wir gesehen haben, die ja wahrscheinlich dazu geführt haben, dass man die Kabel über das Überspannungsnetz geschickt hat, ist so ähnlich gelaufen. Also es spricht vieles dafür, dass es kein Zufall ist, dass beide Ereignisse an diesen Tagen stattfinden.
3: Mit einem neuen Kita-Gesetz will die Bundesregierung die frühkindliche Bildung verbessern. Bei jedem Kind soll spätestens im Alter von 4 Jahren der Sprach- und Entwicklungsstand überprüft werden. Das hat das Kabinett beschlossen. Bei Bedarf werden die Kinder dann gefördert, damit der Start in der Grundschule besser klappt. Der Bundestag muss noch zustimmen. In Abensberg herrscht ab heute wieder Ausnahmezustand. Der Gillermoos geht los, Deutschlands ältester Jahrmarkt. 5 Tage lang feiern die Niederbayern, viele von ihnen nehmen extra Urlaub. Sie haben die Wahl zwischen einigen Bierzelten. Dazu ist die Verkaufsduld sehr beliebt. Eines der Highlights ist natürlich der politische Gillermoos am Montag, wenn die Parteien wieder zeitgleich ihre Politprominenz ans Rednerpult schicken. Der FC Bayern ist souverän in der 2. Runde im DFB-Pokal. Der Rekordmeister hat sein Erstrundenspiel beim VfL Osnabrück mit 4:1 gewonnen. Nach einem frühen Rückstand wurden die Münchner ihrer Favoritenrolle gerecht. Am Samstag wird die 2. Pokalrunde ausgelost.
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6: Die Nacht hier in Oberbayern, sie ist meist klar. Die Tiefstwerte liegen so bei 15 Grad. Und wenn wir dann heute auf den Donnerstag schauen, so früh morgens kann es hier und da ein bisschen nass werden. Aber nichts Wildes. Die Regenwolken sind schnell weg und dann gibt es wieder Sonne den ganzen Tag. Die Top-Temperaturen um die 25 Grad. Und am Freitag, da wird es dann noch heißer. Da ist der Sommer dann richtig zurück hier bei uns in Oberbayern. Da knackt man dann hier und da die 30-Grad-Marke.
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3: Achtung, ein Falschfahrer auf der A9 München-Nürnberg zwischen Allersberg und dem Dreieck Nürnberg. Feucht, ein Falschfahrer, bitte nicht überholen und Vorsicht auf beiden Richtungsfahrbahnen. Dann die A3 Richtung Nürnberg zwischen Passau-Nord und Garmisch-Vilshofen, ein Unfall. A6 Richtung Nürnberg zwischen Kreisheim und dem Rastplatz Brunnholzheim, auch da eine Unfallaufnahme. Und A96 Richtung München zwischen Leutkirch-West und Eichstätten ist die rechte Spur blockiert, auch da ein Unfall. Gute Fahrt.
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4: Ich bin Christian Lang. Russland muss nach dem Anschlagsversuch mit einer Sprengstoffdrohne auf dem Flughafen Leipzig-Halle mit einem neuen Sanktionspaket der EU rechnen. Die Europäische Union bereitet Strafmaßnahmen gegen 1600 weitere Personen und Unternehmen vor, die Verbindungen zum militärisch-industriellen Komplex Russlands haben. David Riemer berichtet.
5: Dazu gehören unter anderem die Schließung des Generalkonsulats in Bonn und die Ausweisung zahlreicher Diplomaten. Russlands Präsident Putin bezeichnete die Maßnahmen als schweren Fehler und sprach von Beweisfälschung. Außenminister Wadefuhl wies die Vorwürfe zurück. Auch Frankreich und Finnland unterstützen weitere Sanktionen gegen Moskau. Laut Medienberichten haben die Ermittler inzwischen 2 Tatverdächtige im Visier.
4: Nach dem Angriff auf das Stromnetz in Südbrandenburg gehen die Ermittler und auch NRW-Innenminister Herbert Reul davon aus, dass auch die Störung an einem Umspannwerk in Bergheim bei Köln auf verfassungsfeindliche Sabotage zurückgeht. An beiden Orten sind Abschussvorrichtungen und Pyrotechnik gefunden worden. Reul sagte am Abend im ZDF,
6: na, mittlerweile sind wir relativ sicher, dass es viele Parallelen gibt. Zum Beispiel die Abschussvorrichtungen, die wir gesehen haben, die ja wahrscheinlich dazu geführt haben, dass man die Kabel über das Überspannungsnetz geschickt hat, ist so ähnlich gelaufen. Also es spricht vieles dafür, dass es kein Zufall ist, dass beide Ereignisse an diesen Tagen stattfinden.
4: In Abensberg herrscht ab heute wieder Ausnahmezustand. Der Gillermoos geht los, Deutschlands ältester Jahrmarkt. 5 Tage lang feiern die Niederbayern, viele von ihnen nehmen extra Urlaub. Sie haben die Wahl zwischen einigen Bierzelten. Dazu ist die Verkaufsduld sehr beliebt. Eines der Highlights ist natürlich der politische Gillermoos am Montag, wenn die Parteien wieder zeitgleich ihre Politprominenz ans Rednerpult schicken. Der FC Bayern ist souverän in der 2. Runde im DFB-Pokal. Der Rekordmeister hat sein Erstrundenspiel beim VfL Osnabrück mit 4:1 gewonnen. Nach einem frühen Rückstand wurden die Münchner ihrer Favoritenrolle gerecht. Am Samstag wird die 2. Pokalrunde ausgelost.
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7: Die Nacht hier in Oberbayern, sie ist meist klar. Die Tiefstwerte liegen so bei 15 Grad. Und wenn wir dann heute auf den Donnerstag schauen, so früh morgens kann es hier und da ein bisschen nass werden. Aber nichts Wildes. Die Regenwolken sind schnell weg und dann gibt es wieder Sonne den ganzen Tag. Die Top-Temperaturen um die 25 Grad. Und am Freitag, da wird es dann noch heißer. Da ist der Sommer dann richtig zurück hier bei uns in Oberbayern. Da knackt man dann hier und da die 30 Grad-Marke.
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